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1: Die Nachrichten mit Ronald Lessig. Guten Morgen. Russland hat beim Angriff auf ein Einkaufszentrum in der Ukraine 15 Menschen getötet. Es ist das größte Geschäftszentrum in Kryvyi Rih, der Geburtsstadt des ukrainischen Präsidenten Selenskyj. Florian Kellermann, WDR Kiew.
2: Nach Angaben von Behörden griff Russland es in 2 Wellen mit Langstreckendrohnen an. Mit solchen zweiten Angriffen sollen Helfer getroffen werden, die zu einem Unglücksort gerufen werden. Die eingesetzten Drohnen waren mit einem Strahltriebwerk ausgestattet. Russland stellt immer mehr Drohnen dieses Typs her. Sie fliegen deutlich schneller als herkömmliche Drohnen und sind dadurch schwerer abzufangen.
1: Bundesinnenminister Dobrindt hat bestätigt, dass vor knapp einem Jahr in einem Wald am Rande von Berlin 2 Schusswaffen und Munition gefunden wurden. Der CSU-Politiker schließt so wörtlich fremde Mächte im Hintergrund nicht aus. NDR, WDR und SZ haben Hinweise auf russische Agenten. In Bergheim bei Köln brennt es bei einer Recyclingfirma. Die Feuerwehr ist im Großeinsatz. Der Brand in Bergheim-Paffendorf sorgt für so viel Rauch, dass die A61 nebenan gesperrt werden musste. Eine Gefahr für die Gesundheit sehen die Behörden aber nicht. Und auch das ist noch Thema. Reisende und Autofahrer müssen sich am Wochenende in NRW auf Umwege einstellen. Die Bahnstrecke Köln-Düsseldorf ist 2 Wochen dicht und es gibt Sperrungen auf der A40 bei Duisburg und der A2 bei Hamm. In Förde am Niederrhein sind 3 Gebäude eines stillgelegten Kohlekraftwerkes gesprengt worden. Während der Sprengung war der Schiffsverkehr auf dem Rhein angehalten worden. Die deutsche Springreiter-Equipe ist zum ersten Mal seit 16 Jahren wieder Weltmeister. Bei der WM in Aachen setzten sich Markus Ening, Sophie Hinners, Daniel Häuser und Richard Vogel klar gegen die Konkurrenz durch. Auf einem Parkplatz in Polen müssen Autofahrer seit kurzem eine ungewöhnliche Parkgebühr entrichten. Der Parkplatz gehört einer katholischen Pfarrgemeinde, wird aber nicht nur von Kirchgängern genutzt. Wer sein Auto dort stehen lässt, muss mit einem Gebet bezahlen. Kontrolliert wird nicht. Die Pfarrgemeinde verlässt sich auf das Gewissen der Autofahrer. Als Tagesgebühr ist ein Rosenkranz fällig, für eine Stunde ein Vaterunser und für Kurzparker reicht ein Stoßgebet. Und das war WDR aktuell. Das Wetter in Nordrhein-Westfalen. In der Nacht vor allem in der Südhälfte Schauer oder Gewitter bei Tiefstwerten zwischen 13 und 9 Grad. Tagsüber ist es wechselhaft, dazu in Gummersbach bis 17 Grad, in St. Augustin bis 19 und in Langenfeld werden 20 Grad erreicht. Am Sonntag ist es bei Sonne und Quellwolken weitgehend trocken. Die Höchsttemperaturen bei schwachem Wind liegen zwischen 13 und 22 Grad. Die Zeit, es wird 2:03 Uhr.

0: Serotonin. Die beiden sind auf jeden Fall meine Wunschkandidaten für das Bundeskanzleramt. Ohne Scheiß. 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
1: Ihr habt die Möglichkeit, 24 Stunden lang jeweils der andere zu sein. Was würdet ihr tun, weil ihr glaubt, dass der andere das unbedingt mal erleben, erfahren oder fühlen sollte?
2: Boah, ich glaube, wenn ich du wäre, würde ich den ganzen Tag so dastehen. Boah, ich hab ja Arme, ey.
3: Das ist genau das, was ich bei dir machen würde. Ich würde den ganzen Tag wie ein Affe posen. So, das würde ich wirklich machen und dann würde ich gerne wissen, wie ist das, wenn man nicht komplett über den Bordstein gucken kann. All diese Sachen interessieren.
2: Sträter hat mir mal erzählt, ich weiß nicht, ob ich das öffentlich erzählen darf, ich mach's zur Sicherheit einfach mal.
3: Ja, das halte ich für eine seriöse Vorgehensweise. Ja.
2: Sträter ist auch so ein Smart-Home-Assi.
3: Ja.
2: Sträter ist so ein Typ, der so, wo der Kühlschrank so selbstständig irgendwie die Butter nachbestellt und so eine Schoten. Und Sträter hat mir mal ganz stolz erzählt, dass er sich sein Haus irgendwie so eingerichtet hat, dass zu einer bestimmten Uhrzeit morgens fängt der Kaffee in der Küche an zu brühen, ja. Dann geht der Vorhang auf, es läuft irgendwelche komische Musik. Und ich würde gerne einmal diese Smart-Home-Sträter-Morgenroutine, die würde ich einmal mitnehmen.

0: Da könnte er mir doch erzählen, was er wollte. Für die Hollywood-Schauspielerin Anya Taylor-Joy läuft's einfach. Genau wie in 1Live Digi-Lisa Sahai. Sie wird im neuen Herr der Ringe mitspielen. Ist die Stimme von Prinzessin Peach im neuen Super Mario-Film. Dann ist er noch im Finale von Dune dabei. Und jetzt hat sie auch noch eine neue Serie bei Apple TV. Lucky. Hört sich auf jeden Fall schon mal ganz schön spannend an. Digi-Reporterin Annika, du hast Lucky mit Anya Taylor-Joy schon geschaut. Es ist eine klassische Action-Serie, oder?
1: Ja, jein, würde ich sagen. Also es geht zwar die ganze Zeit gefühlt nur um Verfolgungsjagden, also im Casino von Las Vegas, in Vorstädten von L.A. oder auch in der Wüste. Anya Taylor-Joy, die spielt nämlich eine Trickbetrügerin, heißt auch Lucky. Und bei der geht ein Millionen-Coup so richtig schief.
2: Hallo Schätzchen, lang nicht mehr gesehen. Wo ist mein Sohn?
3: Weiß ich nicht.
2: Wo ist mein Geld?
3: Ich habe das Geld nicht.
2: Das ist die falsche Antwort.
1: Ui. Ja, ist eine stressige Sache für Lucky.
0: Ja.
1: Figur hat aber eine super spannende Geschichte. Anya Taylor-Joy, die haut da krasse Stunts raus. Aber es ist halt trotzdem nicht so eine klassische Action-Serie. Und ich würde sagen, zum Glück.
0: Warum?
1: Weil Frauen hier komplett im Mittelpunkt stehen. Also alles dreht sich um Anya Taylor-Joy. Es gibt aber auch eine böse Wichtin. Und die Hauptermittlerin bei der Polizei ist halt auch eine Frau. Und die weiblichen Charaktere, die sind nicht immer sympathisch oder lieblich oder irgendwie aufgehübscht, sondern sehr vielseitig, ohne zu viel zu verraten. Und genau deswegen hat halt auch keine andere als Reese Witherspoon gesagt, die Serie, die produziere ich.
0: Ah, scheint eine gute Idee gewesen zu sein. Es klingt so, als hätte Lucky dir gefallen. Findet ihr jetzt bei Apple TV.
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Du stehst auf dem Dancefloor und dann geht dieser eine Song los. Er guckt dich an und er hört nicht auf, dich anzugucken, dieser Typ. Er läuft langsam auf dich zu, dein Herz pocht, die Spucke bleibt dir weg. Der Song läuft an und er, dieser Typ, der kommt immer näher. Und du denkst so, what the fuck? Ich will nicht mit dem tanzen, bah! Und dann packst du dir deine beste Freundin und tanzt einfach mit ihr zu diesem Track. Leute, dieses Szenario, ich weiß nicht, wieso ich genau das so genau in meinem Kopf habe. Aber das spielt sich bei mir wirklich bei manchen Songs ab, die ich höre. Ich weiß auch nicht, was mit mir ist. Irgendwie passt dieses Szenario auch perfekt zum Anfang von Girls von The Kid LAROI. Also ich hoffe für euch, dass wenn ihr diesen Track irgendwo im Club hört oder so, dass ihr nie in so eine cringe Situation kommt. Ey, außer ihr wollt das. Das ist ein anderes Ding so. Das ist The Kid LAROI mit Girls in 1Live Digi für euch.

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1: Die Nachrichten mit Ronald Lessig. Guten Morgen. In NRW gilt weiterhin, Lkw dürfen auch sonntags fahren. Das Land hat beschlossen, dass die Regelung bis 30. September bestehen bleibt. Daniela Müllenborn berichtet.
2: NRW kippt das Sonntagsfahrverbot für Lastwagen länger als geplant. Der Grund? Anhaltendes Niedrigwasser. Weil Frachtschiffe nur eingeschränkt fahren können, hatten fast alle Bundesländer das Lkw-Fahrverbot an Sonn- und Feiertagen zunächst bis Ende August gelockert. Damit soll der Wirtschaft geholfen werden, Lieferketten aufrechtzuerhalten. Neben NRW haben auch Rheinland-Pfalz und das Saarland die Frist verlängert. Laut des Verbandes Spedition und Logistik NRW hat die Verlagerung des Güterverkehrs auf die Straße der Branche bereits etwas geholfen. Manche Spediteure sagen allerdings, sie hätten nicht genug Fahrzeuge und Fahrer, um mehr Güter zu transportieren.
1: Seit dem Abend sind in NRW mehrere Autobahnen und Bahnstrecken gesperrt. Reisende müssen sich auf Umwege einstellen. Die Bahnstrecke Köln-Düsseldorf ist 2 Wochen lang gesperrt. Dort werden Gleise und Brücken repariert. Auch die A40 bei Duisburg und die A2 zwischen Hamm und dem Kamener Kreuz sind dicht. Auch hier wird gebaut. Und auch das ist noch Thema. Russland hat ein Einkaufszentrum in der Ukraine angegriffen. Die Regionalverwaltung berichtet von 14 Toten und mehr als 100 Verletzten. In Bergheim im Rhein-Erft-Kreis wird der Brand in einer Recyclingfirma gelöscht. Eine riesige Rauchwolke war am späten Abend bis nach Köln zu sehen. Bundeskanzler Merz kommt heute nach Hürtgenwald. Er will dort den Feuerwehrleuten danken, die den Waldbrand bekämpft hatten. Heute treten NRW-Fußballvereine in der ersten Runde des DFB-Pokals an. Leverkusen gastiert in Wiesbaden, Duisburg empfängt Elversberg, Viktoria Köln spielt gegen Nürnberg und Bielefeld ist in Groß-Asbach zu Gast. Die deutsche Springreiter-Equipe ist zum ersten Mal seit 16 Jahren wieder Weltmeister. Bei der WM in Aachen setzten sich Markus Ening, Sophie Hinners, Daniel Deusser und Richard Vogel klar gegen die Konkurrenz durch. Aus Aachen Jan Wochner, WDR Sport.
3: Das war eine überragende Vorstellung der deutschen Springreit-Equipe. Überlegen holte sich das Team von Bundestrainer Otto Becker vorzeitig Teamgold bei dieser Heim-WM und das vor ausverkauftem Haus. Auch weil die Konkurrenz aus den anderen Springreit-Top-Nationen serienweise patzte. Die deutschen Starter behielten dagegen ihre Nerven.
1: Und das war WDR aktuell. Das Wetter in Nordrhein-Westfalen. In der Nacht vor allem in der Südhälfte Schauer und Gewitter bei 13 bis 9 Grad. Tagsüber wechselhaft. Dazu in Attendorn bis 17 Grad, in Halle bis 19 und in Soest bis 20 Grad. Am Sonntag bei Sonne und Quellwolken weitgehend trocken. Die Höchstwerte 13 bis 22 Grad. Die Zeit 3:03 Uhr.

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0: Leute, euer Outfit ist nicht komplett ohne Buch. Ihr braucht ein Buch, um euer Outfit zu vervollständigen. Ihr könnt euch doch nicht an den Strand chillen oder ins Freibad ohne Buch. Wie sieht denn das aus? Wir haben ein Buch für euch, das ihr diesen Sommer gut mitnehmen könnt und sogar vielleicht echt lesen könnt, nicht nur für die Looks. Es heißt Die Psychiaterin von Freida McFadden, Gesa. Es ist so ein bisschen Psycho-Thriller. Das heißt, es kann sein, dass man da im Freibad ein bisschen zusammenzuckt, ne?
1: Ja, schon. Wir lernen aber jetzt erstmal Trisha und Ethan kennen. Das ist ein junges Pärchen, frisch verheiratet und die zwei sind gerade auf Haussuche. Und über ihre Maklerin erfahren sie von so einem abgelegenen Anwesen. Und das Anwesen, das hat mal dieser besagten Psychiaterin aus dem Titel gehört.
0: Okay.
1: Die wird allerdings schon seit einigen Jahren vermisst und deshalb steht das jetzt zum Verkauf.
0: Oh nein, oh, lass mich gerade Spuk da, ein Geistspuk durch die Flure. Oder ihre ehemaligen Patienten oder so.
1: Das nicht, aber es wird tatsächlich direkt etwas unheimlich. Die zwei kommen da an, draußen absolutes Schneechaos. Die Maklerin ist nicht da und weil sie direkt wissen, hier sitzen wir jetzt erstmal fest, gehen sie dann doch rein und stellen fest, das Haus ist noch komplett eingerichtet.
0: Oh.
1: Und da hängt auch noch so ein riesiges Porträt der Psychiaterin so schön präsent über dem Kamin. Oh. So von wegen, hier wache ich.
0: Oh nein, das klingt nach einem perfekten Setting für einen Horrorfilm.
1: Ja, voll. Aber man muss sagen, diese Spannung da, die kommt jetzt weniger durch Geister oder Gespenster auf, sondern mehr dadurch, dass sich die Dynamik zwischen Ethan und Trisha plötzlich ändert.
0: Ja.
1: Ethan scheint zum Beispiel das alles überhaupt nicht zu stören. Der will die Nacht sogar in diesem Bett von der Psychiaterin schlafen.
0: Sorry.
1: Trisha hingegen wirkt eher ängstlich und dann entdeckt sie auch noch Kassetten, auf denen die Psychiaterin ihre Therapiesitzung aufgezeichnet hat. Sie hört da rein und mit jeder Kassette wächst ihre Unsicherheit. So von, ja, sie fragt sich auf einmal, was ist mit der Psychiaterin passiert und warum fühlt sie sich plötzlich so beobachtet? Also es wird richtig spannend, überraschend und stellenweise auch echt unheimlich. Kurz, das ist ein typischer McFadden, also traue am besten niemandem.
0: Boah, du hast mich voll erwischt mit diesem Buch. Es heißt Die Psychiaterin. Unsere Empfehlung für euch heute von Freida McFadden, jetzt im Handel.

0: Hey, na?
1: Ihr hört 1Live Digi. Und vielleicht ist das ein Gefühl, das ihr kennt, dass ihr so voll viel Power nämlich in euch spürt. So kreative Kraft und ganz viel Bock, vor allem auch, die auszuleben, was Wildes und Großes zu machen. Und gleichzeitig denkt ihr aber auch so, oh, ich sitze hier in meinem kleinen Kaff irgendwo in der Eifel oder auf dem Plattenland halt. Wie soll ich kleine Maus in die Welt erreichen? Ja, pass mal auf. Derla kommt aus der Slowakei. Aus einem Ort auch, der jetzt nicht irgendwie krassestes Kreativ- oder Star-Zentrum der Welt ist. Aber Derla pustet uns ganz viel Mut und extra Power ins Ohr und vor allem die Message, hey, egal wo du bist, du kannst alles sein und machen. Die baddest Bitches sind nicht in L.A. Die sind einfach überall, wo ihr seid. Und sie selbst, Derla die Bad Bitch zum Beispiel nämlich, ist die erste slowakische Künstlerin jetzt ever, die es in die Billboard Hot 100 geschafft hat mit ihrem Song Ain't in L.A. Also nehmt die Message und die Power in euer Herz und macht laut. Da ist das Ding. Derla in.

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1: Die Nachrichten mit Ronald Lessig. Guten Morgen. Weil es immer öfter Hitzewellen gibt, fordert der Deutsche Städtetag ein Umdenken bei der Verkehrsplanung. Es müsse mehr Investitionen in den Hitzeschutz geben. Christoph Titz berichtet.
2: Weniger Parkplätze und weniger Straßen würden in Zukunft unvermeidbar, wenn man mit den Auswirkungen des Klimawandels klarkommen wolle. Das sagt Städtetag-Präsident Jung der Neuen Osnabrücker Zeitung und erklärt, wo Bäume gepflanzt oder Regenspeicher angelegt würden, müsse anderes weichen. Statt sechsspuriger Straßen brauchten Städte mehr Anwohnerparken, Carsharing und Jobräder sowie einen stärkeren öffentlichen Nahverkehr. Orientieren könne man sich da an Städten wie Kopenhagen, Amsterdam oder auch Oslo.
1: Bei einem russischen Angriff auf ein Einkaufszentrum in Kryvyi Rih in der Ukraine sind 15 Menschen ums Leben gekommen. Mehr als 100 wurden nach Behördenangaben verletzt. Florian Kellermann, WDR Kiew.
3: Nach Angaben von Behörden griff Russland es in zwei Wellen mit Langstreckendrohnen an. Mit solchen zweiten Angriffen sollen Helfer getroffen werden, die zu einem Unglücksort gerufen werden. Die eingesetzten Drohnen waren mit einem Strahltriebwerk ausgestattet. Russland stellt immer mehr Drohnen dieses Typs her. Sie fliegen deutlich schneller als herkömmliche Drohnen und sind dadurch schwerer abzufangen.
1: Und auch das ist noch Thema. Auf der Frühgeborenenstation einer Paderborner Klinik ist ein Kind gestorben, vermutlich nach einer Bakterieninfektion. Ein weiteres befindet sich in kritischem Zustand. In NRW gilt weiterhin, Lkw dürfen auch sonntags fahren. Das Land hat das Sonntagsfahrverbot länger als geplant gekippt und beschlossen, dass die Regelung bis 30. September bestehen bleibt. Nach dem Waldbrand in der Eifel will Bundeskanzler Merz heute die betroffene Gemeinde Hürtgenwald besuchen. Er will sich vor Ort ein Bild von der Lage machen und den Einsatzkräften persönlich danken. In der ersten Runde des DFB-Pokals sind Drittligist Preußen Münster und Oberligist SC Tönnies aus dem Verein aus dem Kreis Viersen ausgeschieden. Münster unterlag Karlsruhe 1:2, Tönnies verlor gegen Frankfurt 0:11. In den USA haben sich TikTok und die Behörden auf einen Vergleich geeinigt. Wegen des Vorwurfs von Datenschutzverstößen zahlt die Videoplattform demnach 400 Millionen Dollar. TikTok soll personenbezogene Informationen von Kindern illegal gesammelt haben. Nach einer Klage der US-Regierung 2024 hatte die chinesische Firma ihre Praktiken geändert. Und das war WDR aktuell. Das Wetter in Nordrhein-Westfalen. In der Nacht in der Südhälfte Schauer und Gewitter bei 13 bis 9 Grad. Heute dann wechselhaft. Dazu in Monschau bis 17 Grad, in Dortmund bis 19 und in Bergheim bis 20 Grad. Am Sonntag bei Sonne und Quellwolken weitgehend trocken. 13 bis 22 Grad. Die Zeit 4:03 Uhr.

Mittlerweile sogar scheißegal ist, wo die Wohnung liegt. Also Lage egal. Leute, ich glaube wirklich, dass die Lage sehr, sehr wichtig ist. Also vor allem auch der Ausblick, den man haben kann. Ihr hört 1Live Diggi und ich bin Janina. Und ey, goddamn, es macht so viel mit einem, wo man hinguckt. Ohne Scheiß, auch aus dem Fenster. Es ist wie bei einem Konzert. Je nachdem, wo das Konzert stattfindet, kickt es einfach noch viel, viel mehr. Und ich komme da drauf, weil ich ein Reel gesehen habe von Prosper, einem britischen Electronic Music Duo. Die haben Open Air in London aufgelegt, am Old Royal Naval College. Das liegt direkt an der Thames. Man guckt also beim Konzert quasi aufs Wasser. Leute, es sah so insane aus, wirklich. Bitte hört auf, jemanden zu verklickern, dass die Lage keine Rolle spielt. Das ist einfach krass. Bitte überlegt.

0: Einseitiges hier. Und Hand hoch mal bitte kurz, wer Abschiede auch so hasst wie ich. Ja, aber wir müssen Abschied nehmen, Freunde. Von der Serie Heartstopper nehme ich. Die gibt es ja seit 4 Jahren. Sehr erfolgreich. Geht um queere Teenager, die in der Highschool so die Liebe und sich selbst finden wollen. Und ja, jetzt ist aber der Abschluss da. Nicht als Serienfinale, sondern als Film. Gibt es jetzt frisch bei Netflix. Und Digi-Serienfrau Brinja, du durftest ja vorab gucken, ne?
1: Ja. Heartstopper Forever heißt der Film nämlich. Oder wie die Schauspieler selbst sagen.
2: Forever and ever and ever and ever and ever and ever.
3: That's not it. It's just forever. Heartstopper Forever.
1: Ja, ich glaube, die Fans und der Cast, die wollen, dass es forever, forever für immer weitergeht. Ja. Aber jetzt ist leider Schluss.
0: Ja, Schluss. Also schließt der Film denn aber an die Serie an? Also ist das quasi wirklich so eine Art Serienfinale in Filmlänge?
1: Ja, das zweite. Es geht immer noch um Nick und Charlie. Nick bereitet sich auf die Uni vor und Charlie bleibt alleine an der Schule zurück. Und darum stehen die beiden kurz vor einer Fernbeziehung. Das sorgt natürlich für viele Probleme.
4: Ich will, dass du glücklich bist. Ich bin nur glücklich, wenn ich bei dir bin. Ich glaube nicht, dass das Liebe ist.
1: Ja, vor allem Nick hat krasse Zukunftsängste.
5: Wer bin ich denn dann, wenn du mich nicht mehr länger brauchst?
0: Oh Gott, ist das nicht alles voll traurig?
1: Ja, es ist wirklich sehr emotional.
0: No.
1: Aber irgendwie auch schön emotional. Doch, es ist wholesome. Also nicht traurig, sondern halt es ist wholesome.
0: Okay.
1: Und die erinnern sich im Film auch ganz viel an Momente aus der Serie. Es gibt ganz viele Easter Eggs und Callbacks. Kit Connor, der den Nick spielt, sagt auch selbst, der Film ist schön.
6: It's nice. It's sad, but it's nice.
1: Aber auch traurig. Also ich glaube, die Fans der Serie, die werden damit sehr happy sein.
0: Ja, happy, aber eben auch traurig. Also wenn ihr euch traut, dass Serienfinale Heartstopper Forever gibt es jetzt als Film bei Netflix.

0: Sag mal Leute, habe ich euch eigentlich schon meine Mückenstory aus dem Studio erzählt? Hier ist Lennart in 1 Live Digi. Ich hatte letztens während der Sendung, da flog hier auf einmal so eine Mücke rund um meinen Kopf. Ich dachte, das kann doch nicht wahr sein. Wo kommt denn jetzt die Mücke hierher? Gut, ich hatte das Fenster offen, selbst schuld. Aber ich habe dann tatsächlich, ich sag's jetzt einfach, ich habe den Kampf aufgenommen, ich habe die Mücke zerschlagen und dann fiel sie runter auf das Mischpult. Ihr müsst euch vorstellen, hier vor meiner Nase, da liegen halt tausende Knöpfe und Regler, wo ich dann hier so Musik steuern kann und so im Studio. Und da war diese Mücke aber weg und ich dachte, das kann doch nicht wahr sein. Ist sie jetzt wirklich in diesen kleinen Schacht von dem Regler gefallen und klebt da jetzt fest und klemmt fest und jetzt können wir keine Musik mehr hören oder wie? Das wäre schlimm im Radio, wenn der Regler für die Musik hakt, weil dann müsste ich ununterbrochen reden und das wollt ihr nicht und das will ich nicht. Aber ich kann beruhigen, also Musik hat trotzdem weiter funktioniert, ihr hört es ja auch, Musik läuft. Und die Moral von der Geschichte? Töte Mücken nicht. Oder was meint ihr? Was sagt eure Stimme im Kopf?
1: Schlag zu, Baby. Bist du so ein Onk, der sich von jedem anpumpen lässt? Für ein Moskito bist du nur ein Mojito. Die treffen sich nachts zum Zoom-Meeting und stecken ihren Rüssel in deine Angelegenheiten. Prügel die Mücke an die Krücke. Wen juckt's? Dich dann auf jeden Fall nicht mehr.

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1: Die Nachrichten mit Ronald Lessig. Guten Morgen. Bundeskanzler Merz kommt heute nach Hürtgenwald. Er will den Helfern für ihren Einsatz beim Waldbrand danken. Inzwischen ist er gelöscht. Thomas Wenkert.
2: Es ist der erste öffentliche Auftritt des Kanzlers nach seinem Urlaub. Am Nachmittag will Merz die Einsatzkräfte treffen. Das Feuer im Hürtgenwald in Eifel war das größte in der Geschichte von Nordrhein-Westfalen. Eine Fläche von 300 Hektar wurde zerstört. Rund 2000 Menschen aus dem Ortsteil Gai mussten ihre Häuser verlassen, da sich die Flammen bis auf wenige Meter dem Ort genähert hatten. Für die Einsatzkräfte war der Löscheinsatz eine große Herausforderung, da sich in dem Waldgebiet auch noch Weltkriegsmunition befindet. In Spitzenzeiten waren rund 1800 Kräfte im Einsatz. Auch die Bundeswehr unterstützte die Löscharbeiten.
1: Seit dem Abend sind in NRW mehrere Straßen- und Bahnverbindungen gesperrt. Stefan Hase fasst zusammen, welche betroffen sind.
3: 2 Wochen lang geht auf der Bahnstrecke zwischen Köln und Düsseldorf so gut wie nichts mehr. Die Bahn arbeitet da zeitgleich an Gleisen, Weichen und Brücken. Das betrifft alle Züge von Regio bis ICE, also wer hier fahren will oder muss. Am besten unbedingt vorher checken, wie der Ersatzverkehr mit Bussen läuft. Auch auf den Autobahnen gibt es gleich mehrere Sperrungen, unter anderem auf der A40 bei Duisburg. Und die A2 ist zwischen Hamm und dem Kamener Kreuz komplett dicht, weil da Flüsterasphalt aufgebracht wird.
1: Und auch das ist noch Thema. In NRW gilt weiterhin, Lkw dürfen auch sonntags fahren. Das Land hat das Sonntagsfahrverbot länger als geplant gekippt und beschlossen, dass die Regelung bis zum 30. September bleibt. Bei russischen Drohnenangriffen sind in der ukrainischen Großstadt Kryvyi Rih mindestens 15 Menschen getötet worden. Nach Angaben der örtlichen Behörden gibt es etwa 130 Verletzte. Auf der Frühgeborenenstation einer Paderborner Klinik ist ein Kind gestorben. Es hatte sich vermutlich mit einem Bakterium infiziert. Ein weiteres Kind ist in kritischem Zustand. Zum Auftakt des DFB-Pokals hatte Oberligist Tönis aus dem Kreis Viersen einen Erstligisten zu Gast. Tönis unterlag der Frankfurter Eintracht mit 0:11. Die Fans hatten trotzdem Spaß, berichtet Peter Hitt.
4: Trotz 11 Gegentoren war überhaupt keine Enttäuschung zu spüren bei den Fans vom SC St. Tönis. Im Gegenteil, nach Schlusspfiff wurde die Mannschaft noch minutenlang frenetisch von den Rängen gefeiert. Und auch vor dem Stadion war vor allen Dingen Stolz und Freude bei den Fans vom Niederrhein zu spüren über einen besonderen, vielleicht einmaligen Fußballabend, den man im Grotenburg-Stadion in Krefeld erlebt hat.
1: Auch ein weiterer Verein aus NRW ist raus. Drittligist Münster unterlag Karlsruhe aus der zweiten Liga 1:2. Und das war WDR aktuell. Das Wetter in Nordrhein-Westfalen. Heute wechselhaft mit Schauern, dazu in Monschau bis 17 Grad, in Dortmund bis 19 und in Bergheim bis 20 Grad. Am Sonntag sonnig bis 22 Grad. Es ist 5:03 Uhr.

1 Live Digi ist hier für euch. Und ich weiß nicht, wie das euch geht, aber ich persönlich, ne, ich denke ja bei Dschungel erstmal an irgendwie cute Frösche, die so von Blatt zu Blatt hüpfen. Genauso cute Affen in den Bäumen.

0: Cthulhu. Das ist ganz frisch draußen. Und bei Digi-Spiele Frau Johanna, Dschungel und Horror weiß ich eben überhaupt nicht. Also was da bitte schön gruselig dran? Zerfleischt mich ein Tiger oder was?
1: Nee, kein Tiger, aber sagen wir so anderes. Der Dschungel in the Mount ist nämlich kein nettes Fleckchen grün mit deinen exotischen Tieren drin, sondern dieser Dschungel ist verflucht und testet unseren Verstand. Hm. Im 17. Jahrhundert sind wir nämlich eine Gruppe Entdecker, die versuchen, den Hügel zu finden, the Mount, okay. Einen sagenumwobenen Ort. Und dabei finden wir auch Schätze alter Zivilisationen.
2: But it is whispered that they left a curse behind them.
1: Mhm, die sind nämlich angeblich auch verflucht. Ja, eigentlich, wie gesagt, der ganze Dschungel, weil hier auch Monster überall ihr Unwesen treiben.
0: Okay, und das heißt, wir versuchen im Dschungel eben gegen diese Monster irgendwie zu überleben.
1: Ja, aber das Besondere ist hierbei, dass man zwar als Gruppe zusammenspielt mit bis zu 3 Freunden, aber sich selbst und den anderen eigentlich nicht so richtig vertrauen kann. Denn je weiter wir im Level vorankommen, je mehr dieser Schätze wir einsammeln, desto mehr leidet unser Verstand. Ich hatte zum Beispiel mal so Fliegen, die in-game über meinen Bildschirm gekrabbelt sind.
0: Bäh.
1: Oder auf einmal waren meine Freunde im Spiel für mich unsichtbar und ich war alleine.
0: Bäh.
1: Und ein anderer Kumpel hatte eine Schusswaffe, die wir anderen aber als Ast gesehen haben. Nur er dachte halt, es wäre eine Waffe.
0: Okay, das klingt natürlich schon echt wild und spielt wirklich heftig mit der Wahrnehmung so. Stelle ich mir aber in der Gruppe durchaus lustig vor. Also hört sich nach einem guten Spiel an.
1: Aber ich muss auch sagen, ich mochte einige Sachen leider nicht so gerne.
0: Oha, okay.
1: Das Kampfsystem ist zum Beispiel manchmal echt schwergängig und technisch, puh, boah, muss ich sagen, es läuft selten richtig flüssig. Es gibt einige Grafikfehler und wir hatten innerhalb von einer 3-stündigen Spielsession, ich glaube, so 3 bis 4 Mal Abstürze.
0: Okay, das ist natürlich nicht so geil, wenn ihr euch trotzdem dran trauen wollt, trotz möglicher technischer Schwierigkeiten noch. The Mount, Omen of Cthulhu, kriegt ihr für knapp 25 Euro den PlayStation 5, Xbox und den PC.

Dein Outfit ist heute ein bisschen langweilig, oder? Hier ist Janina, 1 Live Digi, aber ey, ein Tipp. Du filmst es einfach mit einem einzigen Piece auf, das irgendwie so krass auffällig ist. Eine bunte Kette, Riesenohrringe oder so eine Designer-Sonnenbrille oder so. Mal eben so eine Designer-Sonnenbrille. Aber dann ist das ganze Outfit direkt eine 10 von 10. Und solche Vibes gibt mir auch die neue Single von Paschanim. Der Track heißt Augenblick und es ist eigentlich so ein entspannter, fast schon leicht melancholischer Deutschrap-Track. Und dann ist da aber diese orientalische Gitarre. Ich glaube, das ist eine Oud und der Track fängt direkt mit diesen Gitarrenklängen an und du weißt, okay, das ist nicht einfach ein ganz stinknormaler Deutschrap-Track, das ist was ganz Besonderes. Die Melodien dieser Oud, die werten diesen Song nochmal so krass auf und machen ihn so besonders. Also ich kann mich einfach schon gar nicht mehr auf diese Lyrics konzentrieren, Alter, weil das so besonders klingt. Also hier bringt Paschanim auf jeden Fall seine kurdischen Roots mit in den Song. Und wie er da drüber float mit seinem tiefen Timbre, Alter, I like. Jetzt hat er auch noch ein neues Album rausgebracht, Lounge Musik heißt das. Und daraus spiele ich euch genau diesen Track. Das ist Paschanim mit Augenblick, jetzt für euch in 1FDG.

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1: Ich hatte jetzt 2 Jahre einen Vertrag bei O2 laufen. 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Ich sag, pass auf, du Wichser, ich bin's. Mein Vertrag läuft aus und ich kündige. Die von Telekom haben mir ein Top-Angebot gemacht und ich wechsle darüber, Alter. Und der Typ sagt so, ja, alles klar, dann ist der Vertrag somit gekündigt. Weil Scheiße, ja, aber ein bisschen zu ernst irgendwie. Und jetzt stehe ich hier ohne Vertrag und ich dachte irgendwie, die melden sich nochmal. Aber kam nie was. Und das Ding ist, ich will da jetzt auch nicht wieder angekrochen kommen, ne? Aber manchmal, morgens, so nach dem 9. Bier, da denke ich an O2 und da werde ich sentimental. Überlege ich, vielleicht soll ich da nochmal anrufen. Bin ich da voll besoffen in der Leitung, wie so ein scheiß Ex-Freund, ja? Ich so, hey, O2, ich bin's. Ey, das wird letztes, das tut mir so leid, ich bin voll der Wichser gewesen. Das ist mit Telekom, das stimmt nicht. Bitte nimm mich zurück. Dankeschön, das war's von mir. Vielen Dank, das war's von mir. Dankeschön.

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1: Um 6, ich bin Johanna Schmidt. Ab diesem Wochenende müssen Bahnreisende und Autofahrer in NRW mit weiteren Umwegen rechnen. Betroffen sind vor allem das Ruhrgebiet und das Rheinland. Da ist die wichtige Zugstrecke zwischen Köln und Düsseldorf seit gestern Abend gesperrt. Mehr von Stefan Hase.
2: 2 Wochen lang geht auf der Bahnstrecke zwischen Köln und Düsseldorf so gut wie nichts mehr. Die Bahn arbeitet da zeitgleich an Gleisen, Weichen und Brücken. Das betrifft alle Züge von Regio bis ICE. Also wer hier fahren will oder muss, am besten unbedingt vorher checken, wie der Ersatzverkehr mit Bus läuft. Auch auf den Autobahnen gibt es gleich mehrere Sperrungen, unter anderem auf der A40 bei Duisburg und die A2 ist zwischen Hamm und dem Kamener Kreuz komplett dicht, also in beide Richtungen.
1: Die Sperrung auf der A2 gibt es, weil da Flüsterasphalt hinkommt, der schluckt Lärm. In Bergheim bei Köln brennt es seit gestern Abend in einem Gewerbegebiet bei einer Recyclingfirma. 50 Gitterboxen mit Elektroschrott hatten Feuer gefangen, dann ging der Brand auf eine Lagerhalle über. Die steht direkt an der A61, die Autobahn musste deshalb zwischenzeitlich gesperrt werden. Bei der Reit-WM in Aachen klang es gestern so.
3: Deutschland ist Weltmeister im Springreiten.
1: Mit dem Team dabei Daniel Deusser.
4: War ein unglaubliches Gefühl. Also ob sich das noch einmal wiederholt in meinem Leben, das weiß ich nicht.
1: Für die deutschen Springreiter war es die erste Goldmedaille bei einer WM seit 16 Jahren. Zugeguckt haben in Aachen 40.000 Menschen. Im DFB-Pokal gab es am Abend Ausschreitungen beim Spiel vom SV Waldhof Mannheim gegen den 1. FC Kaiserslautern. Auf dem Platz sind Spieler aneinander geraten. Dann haben FCK-Fans Feuerwerk auf Sitzplätze geschossen. Daraufhin sind Waldhof-Fans aufs Feld gestürmt und die Polizei musste einschreiten. Sie ist mit Pferden auf den Platz geritten. 35 Einsatzkräfte wurden verletzt.
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1: Heute Morgen ziehen letzte Schauer ab, danach wird's wechselhaft. Es gibt mal Sonne, aber auch immer wieder Schauer und kurze Gewitter mit starkem Wind. Dazu in Winterberg bis 13 Grad, in Gummersbach und Schleiden bis 18 und in Unna und Bonn bis 20 Grad. Morgen wird's dann erstmal überall sonnig, später mehr Wolken. Nass wird's aber nicht, bei 13 bis 22 Grad und am Montag so ähnlich und ein bisschen wärmer.
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0: Jo, und ab jetzt geht das Leben den Bach runter. Könnte man meinen, wenn man irgendwann in seinen 30ern angekommen ist. Aber Leute, Toy Story flext jetzt nochmal so richtig in seinen 30ern. Die Filmreihe ist jetzt einfach 30 Jahre alt, oh mein Gott. Und jetzt ist der 5. Teil im Kino. Und wir haben mal so ein bisschen rumgesucht in unserem Digi-Archiv und haben tatsächlich gefunden, was Marcel aus dem Digi-Team über Teil 1 mal gesagt hat.
1: Das unschlagbare Duo Woody und Buzz Lightyear.
0: Ich lieb's doch so sehr. Aber du bist schon so ein Toy Story-Fanboy, oder Marcel?
2: Ja, total. Also ich habe einfach große Liebe für alle Filme. Ich habe sogar mal einen Malwettbewerb gewonnen, weil ich den Cowboy Woody so toll ausgemalt habe, den dann als Spielzeug gekriegt.
0: Nein, ich schmelze, oh mein Gott. Und jetzt ist ja Teil 5 draußen. Feierst du?
2: Ja, also für den Teil 5 absolute Bank. Es kommt ja zum Clash, alles Spielzeug gegen moderne Technik.
3: Hi, ich bin Lilipad. Lass uns spielen.
2: Ein Tablet macht nämlich einfach mal alle verrückt in diesem Film.
0: Oh, und der Titelsong macht ja auch alle verrückt, weil der kommt ja von Taylor Swift, ne?
2: Ja, I knew it, I knew you, Country-Nummer passend zum Film. Und sie hat den ja von sich aus geschrieben und dann erst den Machern angeboten, weil sie halt so ein Edelfan ist.
4: I was 5 when I first saw Toy Story, the first film, and I actually still have my VHS tape from 1995.
2: Wow. Seit Film 1 ist sie mit dabei. Sie hat sogar noch die olle Videokassette, die sie mit 5 bekommen hat. Nächster Edelfan übrigens, Bad Bunny, der im englischen Original eine kleine Sprechrolle tatsächlich hat. Er ist eine Pizza mit Sonnenbrille.
0: Ja, ich liebe das auch so sehr, dass er das macht, ne? Aber man muss ja auch sagen, es sind halt nicht alle so Fans von Toy Story wie jetzt ihr. Also du, Bad Bunny, Taylor Swift und ich zum Beispiel auch. Weil ich weiß, dass Regisseur Quentin Tarantino auch mal gegen Toy Story gehatet hat, ne?
2: Ja, ist ein bisschen her, aber hat er tatsächlich. Kategorie vergiftetes Kompliment. Teil 4 und 5 würde er nicht gucken, weil Teil 3 wäre schließlich das perfekte Ende gewesen. So, und ich bin da eher bei Michael Bulli Herbig. Das ist ja die deutsche Stimme von Woody. Mhm. Und ich habe mit Bulli gesprochen und der meinte halt, ganz ruhig, Quentin.
5: Mit Verlaub, vielleicht hat er einen schlechten Tag gehabt. Ist ein bisschen kindisch.
2: Punkt. Weil es hat ja auch nach Pulp Fiction jemand gesagt, besser wird's nicht, den Rest gucke ich mir gar nicht mehr erst an von dem Typen. Ja, Toy Story 3 war fantastisch. 4 und 5 sind aber auch einfach richtig gute Filme, Quentin.
0: Geil. Also, Toy Story 5, ab jetzt im Kino.

Hier ist Leo in 1Live.de. Leute, glaubt mir, wenn ich sage, ihr braucht mehr französischen Rap in eurem Leben. Das hier ist Mauvais Joe, Rapper aus Frankreich. Bevor er Rapper war, hat er in französischen Clubs gearbeitet als Hype Man. So die Leute hochgehypt auf der Bühne. Und ich schwör's euch, diese Hype Man-Energie, die hört ihr auch immer noch in seinen Songs. Das ist sein aktueller Track. Pelé hat diesen düsteren Vibe, super rhythmisch. Pelé steht übrigens für Stapel und Stapel im Sinne von Geldstapel. Also ja, auch die Franzosen haben die gleichen Rap-Klischees wie wir. Dreht das laut, es ist Mauvais Joe jetzt hier in 1Live.de.

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0: Leute, ich habe mich ja schon mal geoutet. Ich habe neue Wunschkandidaten fürs Bundeskanzleramt. Felix Lobrecht oder Thorsten Sträter wären da so meine erste Wahl. Aber das wird leider nicht passieren. Wahrscheinlich. Wäre geil. Aber deswegen haben wir in der Redaktion überlegt, okay, gibt es jemanden, den wir trotzdem zu einem Politiker machen könnten, den wir alle geil finden? Und dann haben wir jemanden gefunden. Jemand, der uns Orientierung liefert und uns zum Nachdenken bringt und wirklich das Potenzial hätte auf ein politisches Amt. Und jetzt ist er wirklich 1Live-Digi Bürgermeister geworden. Also auf Spaß zumindest. Aber er würde sich so gut machen, Alter. Content Creator Raiko ist ab jetzt immer für euch da.
1: Was geht ab, liebes Volk? Ich hab mir letztes Mal das Konzert von meiner Lieblingsmusikerin 2 Stunden lang durch das Smartphone von meinem Vordermann reingezogen. Merkt ihr was? Lange da gibst du locker einen Fuffi aus für ein geiles Erlebnis und dann hast du da auf einmal 500 professionelle Livestreamer in der Reihen. Kannst du auch zu Hause bleiben und dir das nachher auf Social Media reinziehen. Langen, ich kann das nachvollziehen, dass man irgendwo auch eine Erinnerung von dem ganzen Spektakel haben will. Aber dafür musst du doch keine ganze externe Festplatte voll machen. Die Rampensäue dieses Landes rackern sich jahrelang einen ab, um dann den ganzen Abend in eure Linsen zu glotzen. Ich erteile hiermit ein inoffizielles Handyverbot. Macht 1-2 Fotos und auch 1-2 Videos. Aber dann klatscht mal den Flugmodus rein und sabbelt mal wieder mit den Menschen neben euch. Vielleicht findest du da auch noch Freunde fürs Leben oder was? Außerdem, guckt auch mal hinter euch. Wenn da ein deutlich kleinerer Mensch steht, dann lasst den auch mal vor. Der Spaß passiert meistens, wenn man es einfach genießt. In diesem Sinne, Glück auf und halt die Ohren steif, Langen.

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1: Um 7, hier ist Johanna Schmidt. Wir starten mit dem DFB-Pokal. Da gab es gestern Abend Ausschreitungen. Das Spiel zwischen Mannheim und Kaiserslautern ist eskaliert. Erst sind Spieler aneinander geraten, dann Fans. Die Polizei war mit Pferden auf dem Spielfeld. Mehr von Doris Schleich.
2: Richtig heikel wurde die Lage, als es beim Stand von 0:0 in die Verlängerung gehen sollte. Erst gingen die Spieler beider Mannschaften aufeinander los, dann wurden sie von den Rängen mit Pyrotechnik beschossen. Anhänger stürmten das Spielfeld. Fußballer und Schiedsrichter flüchteten in die Kabine. Ein Großaufgebot von Polizei und Beamten zu Pferde kesselten die Randalierer ein.
1: Laut Polizei wurden insgesamt 85 Menschen verletzt, darunter 35 Polizisten. Heute gibt es unter anderem diese Spiele im DFB-Pokal. Leverkusen ist zu Gast in Wiesbaden, Duisburg empfängt Elversberg, Viktoria Köln spielt gegen Nürnberg und Bielefeld spielt in Großaspach. Und wir gucken auf den Ukraine-Krieg. Russland hat ein ukrainisches Einkaufszentrum angegriffen, in dem es gerade sehr voll war. Mindestens 15 Menschen sind getötet und 130 verletzt worden. Die Ukraine sagt, dass Russland in zwei Wellen angegriffen hat. Mit einer zweiten Welle sollen oft Helfer getroffen werden. Dieses Jahr gibt es in NRW an den meisten Gymnasien ja keinen Abi-Jahrgang. Heißt, es gibt viel weniger Leute, die neu an die Unis gehen. Eine Umfrage von der Deutschen Presseagentur zeigt aber, auf die Wohnungssuche hat das wenig Auswirkungen. Vor allem in beliebten Studistädten wie Köln, Münster und Aachen. Da gibt es bei den Studentenwohnheimen weiter lange Wartelisten. In den letzten Wochen war extrem wenig Wasser im Rhein, weil es so heiß und trocken war. Jetzt entspannt sich die Lage langsam. Mehrere Betreiber von Fähren sagen, dass sie wieder fahren können. Die Pegelstände im Rhein sind aber immer noch niedrig. Komplett normaler Schiffsverkehr geht deshalb weiter. Erstmal nicht.
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1: Gerade kann es zum Teil noch letzte Schauer geben. Später kommt dann auch mal die Sonne raus. Es kann aber auch wieder nass und gewittrig werden. Dazu eher kühl. In Dortmund und in Warburg bis 19 Grad. In Neuss und Solingen bis 20 und in Köln 21 Grad. Morgen erst mehr Sonne und trocken. Später ziehen aber Wolken rein bei 13 bis 22 Grad. Und die neue Woche startet Montag auch sonnig und es wird wärmer.

0: Ja, ist gut. 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Lisa ist hier in 1Live-Digi. 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
0: 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Und no shame. Aber krass, Elias, dass das alles neue Leute für dich waren. 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Weil die war ja letztes Jahr in Oberhausen und in Köln dabei. Und hat auch alles ganz gut funktioniert.
2: Bei WG gesucht gibt es manchmal richtig günstige Inserate für WG-Zimmer. Aber dann mietest du dich nur so ein paar Monate ein. Und das habe ich eine Weile lang gemacht, 2 Jahre lang. Und dann habe ich innerhalb von 2 Jahren in 8 WGs gewohnt. Und ich bin ehrlich, Leute, das war zu viel. Geld gespart, Geist gebrochen. Es war wie so eine 2 Jahre lange Flixbusfahrt. Es war gottlos. 8 WGs in 2 Jahren. Ich hatte so viele WG-Castings. Ich habe so viele WG-Interviews gehabt. Und ich habe mich immer verstellt, weil ich wollte ja das Zimmer. Ich bin so fake geworden. Ich wusste eine Weile lang nicht mehr, was meine Persönlichkeit ist. Ich war mal 4 Monate lang vegan. Ich bin nicht vegan. Aber das war so ein Zimmer mit so 3 Meter hoher Decke mit Stuck. So, ich wollte das. Also war ich vegan. Aber auch nur in der WG. Und dann hat mich aber mal so eine Mitbewohnerin draußen gesehen, wie ich so einen Döner esse. Und ich war so, nee, der ist vegan. Und sie war so, oh cool, darf ich probieren? Und ich war so, ja. Übersprungshandlung, ich wollte nichts riskieren. Und sie hat probiert, sie war so glücklich, ne? Sie war so, oh mein Gott, das schmeckt wie Fleisch, von wo hast du den? Ich so, ah, es waren Foodtrucks, leider wieder weggefahren, sorry.
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0: gehypt ist, ne, denke ich so, oh, ist das jetzt das Buch, weswegen ich endlich mal anfange zu lesen? Es gibt jetzt die Fortsetzung vom Fantasy-Highlight Direbound von Sable Sorensen und die heißt Furybound. Bücherfans drehen deswegen gerade wieder komplett durch und Simone aus dem Digi-Team ist hier. Hol uns doch erstmal ganz kurz in den ersten Teil, Simone.
1: Grob kann man sagen, es gibt zwei Reiche. Zwischen denen herrscht seit 500 Jahren Krieg. In Astriona herrschen Siphone. Das sind so vampirartige Wesen. Und in Nocturna, die Menschen, da gibt's das sehr arme, gebeutelte Volk, reiche Adlige und die sogenannten Gebundenen, wie halt auch unsere Hauptfigur Maren. Und da ging's dann im ersten Teil vor allem um ihre Ausbildung, total heftig. Zusätzlich Machtspielchen und Intrigen und so, alles unfassbar spannend.
0: Okay, und wie geht's in Teil 2 jetzt weiter? Also, wenn du das jetzt in der Nicht-Spoiler-Version droppst?
1: Man ist wirklich direkt mittendrin im krassesten Drama, weil der erste Teil halt auch so einen krassen, heftigen Cliffhanger hatte. Habe ich selten erlebt, dass direkt zu Beginn so viel los ist. Spannend hoch 10 und bleibt dann aber auch super, weil dann so die Spicy Love Story Fahrt aufnimmt. Also, und dann gibt es wirklich auch wieder ständig Wendungen, mit denen man nicht gerechnet hat. Mhm. Und so viel kann ich sagen, es passieren auch ein paar, so schmerzhafte Dinge.
0: Hey, okay, also einmal durch alle Emotionen, die es so gibt. Bei Furybound von Sable Sorensen. Vielleicht fange ich doch wieder an zu lesen wegen dieses Buches. Die Fortsetzung von Direbound gibt's ab jetzt im Handel.
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Sag mal, Herr von und zu Mr. Ex-President Barack Obama. Was hat dieser Song denn bitte auf ihrer Sommerplaylist 2026 verloren? Warum hat es Marvin Gaye mit Let's Get It On auf die Barack Obama Sommerplaylist 2026 geschafft? Was verbinden Sie mit diesem Song? Die viel wichtigere Frage für mich ist, why the fuck hat es Blumengarten, Kitschkrieg und Shereen David mit Gut Genug nicht drauf geschafft? Der Song hat doch da drüben in Amerika komplett eingeschlagen. Und Barack Obama ist doch eine coole Sau. Barack, wo gut genug? Wo? Da sind auch noch andere Banger auf der Playlist mit drauf. Hab ich doch gesehen. Hier Temper City mit Self Aware. She Did It Again von Tyler und Zara Larsson. Ray mit Where's My Husband? Alles drauf, ey. Der Mann ist einfach cool.

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1: Es ist 8 Uhr, wir sind Johanna Schmidt
2: und Linda Bachmann.
1: Als erstes geht's um krasse Szenen beim DFB-Pokalspiel von Waldhof Mannheim gegen den 1. FC Kaiserslautern. Da ist es gestern eskaliert, als es in die Verlängerung gehen sollte.
3: In der regulären Spielzeit ist kein Tor gefallen, statt Verlängerung gab's aber erstmal Ausschreitungen. Erst sind Spieler der beiden Teams aneinander geraten, dann sind Pyro und Böller geflogen und Fans haben den Platz gestürmt.
1: Die Polizei musste aufs Feld, um die Situation zu beruhigen, auch mit Pferden. 85 Menschen wurden laut Einsatzkräften verletzt, auch 35 Beamte. Das Spiel wurde noch zu Ende gespielt. Kaiserslautern hat 1:0 gewonnen. Das Ganze dürfte aber ein Nachspiel haben. Der DFB will sich jetzt alles anschauen.
3: Auch zwei NRW-Teams haben gestern im DFB-Pokal gespielt und sind jetzt raus. Preußen Münster hat 1:2 verloren gegen den Karlsruher SC. Und der Außenseiter SC St. Tönis hat auch verloren. 0:11 gegen Eintracht Frankfurt.
1: In mehreren Städten gehen heute Menschen auf die Straße, um für die Rechte queerer Menschen zu protestieren. CSDs gibt's unter anderem in Bocholt, Lüdenscheid und Arnsberg.
3: Seit dem Anschlag auf den Berliner CSD ist noch mehr Polizei bei den Demos dabei. Außerdem sollen noch mehr Ordner und Ehrenamtliche an den Strecken stehen.
1: Und wir schauen auf den Ukraine-Krieg. Russland hat ein ukrainisches Einkaufszentrum angegriffen, in dem es gerade sehr voll war. Mindestens 15 Menschen sind getötet und 130 verletzt worden.
3: Die Ukraine sagt, Russland hat in zwei Wellen angegriffen. Mit einer zweiten Welle sollen oft Helfer getroffen werden.
1: Morgen ist der 2. Jahrestag vom Anschlag in Solingen. Bei dem Messerangriff waren 3 Menschen getötet und 8 weitere verletzt worden.
3: Schon heute wird zum Gedenken ein besonderes Kunstwerk an die Stadt übergeben. Das Bild sollte eigentlich beim Stadtfest vor 2 Jahren entstehen, in dem Menschen aus Solingen draufmalen. Das wurde jetzt nachgeholt, auch als Zeichen von Zusammenhalt.
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1: Gerade kann es noch letzte Schauer geben. Später kommt dann auch mal die Sonne raus. Es kann aber auch wieder nass und gewitterig werden. Und es ist eher kühl in Lüdenscheid und in Remscheid bis 18 Grad. Höxter kommt auf 19 und in Leverkusen und Xanten bis 20 Grad.
3: Morgen erst mehr Sonne. Später ziehen wieder Wolken rein bei 13 bis 22 Grad. Am Montag auch sonnig und wärmer.

Tag Leute, hier ist 1Live Digi. Bühne frei mal eben für Sarah Larsson. Alter Schwede. Das ist Sarah Larsson, als sie gerade mal 10 Jahre alt war. Da hat sie mit dieser Schiffsuntergangshymne die schwedische Version des Supertalents gewonnen. Mittlerweile klingt sie aber wie eine gedopte Celine Dion, würde ich sagen. Und das meine ich ganz positiv, weil ihre Shows, die gehen ordentlich nach vorne, international in allen großen Arenen am Start. Ihre Lush-Live-Performance überall, natürlich wegen diesem Dance, viral gewesen vor ein paar Wochen. Wer kann das bitte nicht so tanzen? Dazu noch Features mit crazy Leuten. Pink Panthers, Tyler und auch Shakira. Den Song, den hört ihr jetzt, das hier. Das ist Euro Summer Girls Trip. Sarah Larsson und Shakira in 1Live Digi. Also ich würde sagen, mit der Aura, die Sarah da gerade hat, wäre damals eher der Eisbär kaputt gegangen als die Titanic.

0: Erinnert ihr euch noch an den Außenseiter in eurer Klasse? Ist er nach der Schule auch ganz plötzlich voll erfolgreich geworden? Weil das Gleiche passiert gerade mit dem wirklich langweiligsten Charakter aus der Sitcom The Big Bang Theory. Kennt ihr noch diesen Comicverkäufer? Der hatte ja in der Sitcom wirklich so gar keinen Charakter. Aber genau zu ihm gibt's jetzt einen Spin-off. Stuart fails to save the universe. Jochen aus dem Digi-Team hat's schon geguckt für uns. Und muss jetzt wirklich dieser Typ die Welt retten, oder was?
1: Genau, ne? Die Serie beginnt auch mit ihm in seinem Comicladen und vor seinem Schaufenster geht ganz munter die Welt vor die Hunde.
2: Hey, Stuart.
3: Wie läuft's da draußen?
2: Ich finde, da ist noch Luft für Verbesserung.
1: Aber dann steht plötzlich ein unerwarteter Gast in seinem Laden, nämlich er selber.
0: Oh.
2: Ich habe nur ein paar Sekunden, um euch das zu erklären. Ich bin du aus einer anderen Dimension der Realität. Nichts hiervon ist normal.
0: Alter, geht's nur mir so oder hört sich das irgendwie voll nach Marvel an? Was sagst du zu der Serie, Jochen?
1: Ich fand's echt erfrischend munter. So. Also man merkt irgendwie, finde ich, einfach, dass die Writer und die Schauspieler richtig Spaß an der ganzen Nummer hatten. Und es ist auch so schön selbstironisch. Also zum Beispiel steht da mal im Intro irgendwie so eine Zeile, so ein Hinweis. Ey, für die Animation in der Folge hatten wir einfach nicht so viel Budget und deswegen sieht das ein bisschen kacke aus. So.
0: Oh.
1: Das mag ich aber so. Es ist sympathisch, kurzweilig und ja, ist eine Empfehlung.
0: Okay, also wahrscheinlich ein kleiner Geheimtipp, ne? Hat ja auch hier gerade gedroppt. Stuart fails to save the universe findet ihr jetzt bei HBO Max.

0: Ich hätte nie gedacht, dass ich das mal sage, aber ich glaube, ich finde Töpfern ganz geil. Ihr habt eins Live-Digi, ich bin Janina und ich bin wirklich der unkreativste Mensch, den es gibt. Aber ich habe mich so krass von meiner Freundin inspirieren lassen. Die brennt so krass fürs Töpfern. Ich habe richtig Bock drauf jetzt. Und irgendwie ist das doch geil, oder? Wenn wir auf einmal irgendwie Sachen machen, weil wir uns so hart anstecken lassen haben von der Leidenschaft anderer, obwohl wir wahrscheinlich selber nie drauf gekommen wären. Deswegen fragen wir euch auch immer wieder, ob ihr uns von euren Leidenschaften erzählen könnt hier in 1Live.de, weil ist halt einfach ein Goal. Digi-Hörerin Lisa aus Heinsberg hat uns erzählt, dass sie leidenschaftlich gern im Chor singt.
1: Meine Leidenschaft ist das Singen. Ich singe mit all meinen besten Freunden zusammen in einem Chor, den wir selber organisiert haben hier an der Uni. Wir treffen uns immer einmal die Woche und immer für 3 Stunden und dann ja, singen wir ganz viel zusammen und chillen danach. Es ist sehr schön und wir haben immer ganz, ganz viel Spaß. Das Ganze hat angefangen, dass das mal ein Kurs war an der Uni und die Leute, die den Kurs belegt haben, hatten so viel Spaß, dass sie dann gesagt haben, wir wollen das weitermachen. Ich glaube, bei mir hat das sehr viel mit dem Gemeinschaftsaspekt zu tun. Ich bin schon musikalisch, aber das steht da irgendwie nicht so super im Vordergrund, sondern es ist irgendwie so ein ganz anderes Gemeinschaftsgefühl, was ich dadurch habe. Und man merkt, dass Leute, die so zusammen was schaffen, irgendwie total motiviert sind, daran zu arbeiten und total schöne Dinge erzeugen können, die auch andere Menschen bewegen und andere Menschen total motivieren, aktiv zu werden. Das ist echt sehr schön.

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1: Um 9 hier sind Johanna Schmidt und Linda Bachmann. Als erstes geht's um krasse Szenen beim DFB-Pokalspiel von Waldhof Mannheim gegen den ersten FC Kaiserslautern. Das ist gestern eskaliert, als es in die Verlängerung gehen sollte.
2: In der regulären Spielzeit ist kein Tor gefallen. Statt Verlängerung gab es aber erstmal Ausschreitungen. Erst sind Spieler der beiden Teams aneinander geraten, dann sind Pyro und Böller geflogen und Fans haben den Platz gestürmt.
1: Die Polizei musste aufs Feld, um die Situation zu beruhigen, auch mit Pferden. 85 Menschen wurden laut Einsatzkräften verletzt, auch 35 Beamte. Das Spiel wurde noch zu Ende gespielt. Kaiserslautern hat 1:0 gewonnen. Das Ganze dürfte aber ein Nachspiel haben. Der DFB will sich jetzt alles anschauen.
2: Auch zwei NRW-Teams haben gestern im DFB-Pokal gespielt und sind jetzt raus. Preußen Münster hat 1:2 verloren gegen den Karlsruher SC und der Außenseiter SC St. Tönes hat auch verloren 0:11 gegen Eintracht Frankfurt.
1: Dieses Jahr gibt es in NRW an den meisten Gymnasien ja keinen Abi-Jahrgang. Heißt, es gibt viel weniger Leute, die neu an die Unis gehen.
2: Eine Umfrage von der Deutschen Presseagentur zeigt aber, auf die Wohnungssuche hat das wenig Auswirkungen. Vor allem in beliebten Studiestädten wie Köln, Münster und Aachen. Da gibt es bei den Studentenwohnheimen weiter lange Wartelisten.
1: In Peru sind 350 Menschen jetzt wohl ziemlich froh. Sie hatten tagelang in ihren Autos festgesessen. Jetzt werden sie per Hubschrauber gerettet.
2: Die peruanische Armee sagt, dass es schon letztes Wochenende einen Erdrutsch auf der Straße gab. Dadurch waren die Autos, LKW und Busse eingeschlossen zwischen einem abgerutschten Berghang und einer Felswand über dem Meer.
1: Bei der Reit-WM in Aachen klang es gestern so.
3: Deutschland ist Weltmeister im Springreiten.
1: Mit im Team dabei Daniel Dauser.
4: Ein unglaubliches Gefühl. Also ob sich das noch einmal wiederholt in meinem Leben, das weiß ich nicht.
2: Für die deutschen Springreiter war es die erste Goldmedaille bei einer WM seit 16 Jahren. Zugeguckt haben in Aachen 40.000 Menschen.
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1: Gerade ziehen noch Schauer mit Starkregen durch. Später ist es auch immer mal trocken und die Sonne kann rauskommen und es ist eher kühl heute. In Brilon bis 16 Grad, in Bad Münstereifel bis 18 und in Aachen, Oberhausen und Minden bis 20 Grad.
2: Morgen ist es erstmal sonnig, dann zieht es sich zu und es kann wieder regnen bei 13 bis 22 Grad. Am Montag wird es wärmer und sonnig.
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0: Gang, findet ihr nicht auch gerade im Urli? Macht Shoppen immer extra Spaß. Vor allem, wenn man es macht wie Madame, so von einem kleinen Motorbötli aus in ganz großem Stil.
1: Das Haus kaufe ich mir und das kaufe ich mir als nächstes und das danach. Und dann kaufe ich mir diese Brücke, ja.
0: Das würde ich einfach mal voll manifestieren, dass wir bald reich sind. Und dann sind wir es bestimmt auch. Madame ist auf jeden Fall auf einem guten Weg. Ich meine, hallo, wenn du mich nach den witzigsten und coolsten Newcomer-Ladies im Comedy-Biz fragst, dann ist die auf jeden Fall sowas von ganz vorne mit dabei. Ich habe das schon selbst erlebt bei unserer 1Live-Hörsaal-Comedy-Tour oder auch bei ihrem Auftritt in der 1Live-Generation Gag. Da zum Beispiel nimmt sie uns ein bisschen mit in ihre Family. Ja, und kleine Kulturkämpfe da.
2: Mir wird immer klarer, dass Türken wirklich Rassisten sind. Ich bin jetzt in einer türkischen Familie, meine Schwiegerfamilie. Und ich meine aber nicht so irgendwelche oder so junge Türken, ich meine so türkische Tanten. Teyzes. Teyze heißt Tante auf Türkisch. So türkische Teyzes. Die sehen mich so aus 3 Kilometer Entfernung. Sie scannen mich so, sehen mein neongrünes Kopftuch. Die sind so, die kommen so auf mich zu. Und die sind voll süß. Die wollen nur mit mir quatschen oder denken halt, okay, Kopftuch, die kann Türkisch, die muss ja Türkisch können. Und die wollen eigentlich nur mit mir quatschen, dann kommen die auf mich zu und sind so, Merhaba, Kızım, Merhaba, Kızım. Hallo, mein Tochter. Nasılsın? Wie geht's dir? Sen Türkmüşsün sen? Türkmüşsün? Bist du Türkin? Bist du Türkin? Güzelim, meine Schöne. Ich so, fuck, ich muss jetzt voll enttäuschen, ich fühle mich so voll schlecht, das ist voll die Süße so. Und ich so, nee, Jok, These, nein, Tante, ich kann kein Türkisch, sorry. Augen schwarz. Seele weg. Keine Ahnung, auf einmal, sie guckt mich so ganz, ich bin nicht mehr so Güzel, so hübsch bin ich nicht mehr für sie auf einmal. Die guckt mich da an, die so, oh, tamam, okay, warum kannst du keine Türkische sprechen, meine Tochter, warum? Ich verstehe nicht. Ich so, ja, Tante, ich bin Libanesin.
1: Oh, tamam.
2: Ich bin lieber Türkin. Ja, danke schön.

0: So, meine lieben Digi-Loves, hängt die Disco-Kugel. Ja, wir sind nämlich jetzt voll Disco die nächsten 3 Minuten hier in 1 auf Digi. Mid-Age, Rapper aus UK, der übrigens eigentlich Harrison heißt. Daher aber auch sein Künstlername Age, weil das H vorne in Harrison, also der Buchstabe, wird englisch ja Age ausgesprochen. Nennen ihn aber eigentlich auch schon immer alle. Schon als Kind hieß er nur Age, außer bei seiner Mama.
1: Prefer Age, to be honest. Only really my mom calls me Harrison, to
0: Klassiker.
1: Be honest.
0: Wie mich nennen alle Linti, außer meine Mom. Vor allem, wenn es streng wird, weil ich Quatsch gemacht habe. Bin ich Linda, ne? Also, Age für euch jetzt mit dem Song, der gerade unsere Playlist ein bisschen durchtüttelt. Ring my bell. Have fun.

0: Hey Digi-People, hier ist Lennart in 1 Live Digi und das ist jetzt so ein bisschen die Frage, ist es die nächste große Superhelden-Serie, die wir alle feiern oder ist es eher so wie der Vorgänger, einfach nur cringe? Auf HBO Max gibt's jetzt auf jeden Fall die neue Serie Lanterns und Annika aus dem Digi-Team hat die Serie schon komplett geschaut. Annika, ist sie so mies wie die Green Lantern-Filme von damals mit Ryan Reynolds oder kann die Serie richtig was?
1: Boah, also cringe ist es nicht, aber halt was komplett anderes. Mhm. Also es ist eher ruhig erzählt und die Green Lanterns sind sozusagen eine, ich sag mal, unspektakuläre Weltraumpolizei. Alle auf der Erde wissen nämlich längst, dass es Aliens gibt.
2: Vor 10 Jahren war niemandem auf der Erde bewusst, dass wir bereits unter dem Schutz von jemandem standen, der sich Green Lantern nennt.
1: Ja, aber jetzt wissen halt alle Bescheid. Die Serie spielt in Nebraska, so in den 90ern und auch in 2016.
0: Okay, Annika, aber ich merke schon, du druckst so ein bisschen rum. Hau raus, mochtest du Lanterns?
1: Also, ich bin ehrlich, ich habe eher das Gefühl, dass die Serie was für unsere Väter ist, falls ihr checkt, was ich meine.
0: Ja.
1: Also, am Anfang war ich mega gehypt, weil ich halt so dachte, boah, das ist das nächste große Projekt von DC, also quasi von den anderen großen Comic-Verfilmern, also Aquaman oder Justice League. Und der Look, der ist auch echt cool und der Cast hat mir auch mega gut gefallen, um mal was Positives zu nennen.
0: Ja.
1: Aber die Serie an sich überzeugt mich halt gar nicht.
0: Okay, aber warum? Weil es dir irgendwie zu langsam erzählt ist?
1: Ja, und es ist halt auch einfach gar keine Superhelden-Serie. Also ich als Comic-Fan bin da wirklich sehr enttäuscht worden.
0: Mhm.
1: Vermutlich, wer so Cop- oder Western-Serien mag, der wird da ein bisschen mehr von abgeholt. Aber Lanterns hat halt eher was von Reacher oder True Detective oder so.
0: Okay, also Annika sagt eher nicht, aber vielleicht habt ihr ja trotzdem Bock drauf. Lanterns gibt's ab jetzt.

0: Es ist 10 Uhr, wir sind Johanna Schmidt
1: und Linda Bachmann.
0: Hürtgenwald bei Aachen war über eine Woche Thema. Da hat es den größten Waldbrand in der Geschichte von NRW gegeben. Mittlerweile ist das Feuer gelöscht. Heute kommt Bundeskanzler Merz vorbei.
2: Merz wurde kritisiert, weil er während den Einsätzen im Sommerurlaub war. Timo Pleuß von der Freiwilligen Feuerwehr in Hürtgenwald findet es okay, dass der Kanzler erst jetzt kommt.
3: Während eines Einsatzgeschehens kann ich grundsätzlich einen Politiker nicht gebrauchen, weil er hält mir keinen Schlauch fest. Im Nachhinein ist das eine große Anerkennung für uns, dass der Bundeskanzler auch die Gemeinde Hürtgenwald uns besucht, die Einsatzkräfte besuchen und sich ein Lagebild beschafft.
0: In Hürtgenwald waren zwischenzeitlich mehr als 1800 Einsatzkräfte. Sie hatten beim Löschen Probleme, weil da im Boden auch noch Munition aus dem Zweiten Weltkrieg liegt. In vielen Bereichen durften sie deswegen nicht rein, da mussten Löschhubschrauber helfen. Wegen des Feuers mussten auch Menschen aus ihren Häusern.
2: Und es gab noch einen zweiten größeren Brand an der Grenze zu Belgien im Hohen Venn. Davon war Monschau betroffen, auch da wurden Häuser evakuiert. Das Feuer ist mittlerweile unter Kontrolle und alle konnten zurück.
0: Auch in Bergheim bei Köln hat's gebrannt, da aber auf einem Recyclinghof. Einsatzkräfte haben das Feuer jetzt gelöscht.
2: Der Großbrand war gestern Abend ausgebrochen, weil Boxen mit Elektroschrott Feuer gefangen hatten. Wegen einer schwarzen Rauchwolke musste zwischenzeitlich auch die A61 gesperrt werden.
0: In mehreren Städten gehen heute Menschen auf die Straße, um für die Rechte queerer Menschen zu protestieren. CSDs gibt's unter anderem in Bocholt, Lüdenscheid und Arnsberg.
2: Seit dem Anschlag auf den Berliner CSD ist noch mehr Polizei bei den Demos dabei. Außerdem sollen mehr Ordner und Ehrenamtliche an den Strecken stehen.
0: In NRW dürfen gerade viele Lkw auch sonntags fahren und das bleibt auch erstmal so bis Ende September. Das Verkehrsministerium hat bestätigt, dass das Fahrverbot an Sonn- und Feiertagen bis dahin gelockert bleibt.
2: Das liegt am Niedrigwasser im Rhein. Dadurch können viel weniger Transportschiffe fahren. Das sollen Lkw etwas auffangen.
0: Für zwei NRW-Clubs ist jetzt schon Schluss beim DFB-Pokal. Münster hat 1:2 gegen Karlsruhe verloren. Preußen-Trainer Thomas Wörle war nicht zufrieden mit dem Ende des Spiels.
4: Hinten raus ist schon sehr enttäuschend für uns, weil wir eigentlich, ja, wie gesagt, lange Zeit voll im Spiel waren und dann fallen die Tore den Ticken zu leicht.
2: Auch der krasse Außenseiter St. Tönis aus NRW ist raus beim DFB-Pokal. Gegen Frankfurt gab es ein sehr eindeutiges 0:11.
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0: Heute wechseln sich Sonne und kurze Schauer und Gewitter ab. Dazu gibt es teils starke Windböen und in Olpe bis 17 Grad, in Paderborn bis 19 und in Essen und Aalen bis 20 Grad.
2: Morgen wird es erstmal überall sonnig, später dann mehr Wolken, nass wird es aber eher nicht. Dazu 13 bis 22 Grad, am Montag so ähnlich und ein bisschen wärmer.

0: Und wir machen uns auf den Weg zurück ins Sommercamp. Yeah! Es ist so ein bisschen, als hätten wir es nie verlassen. Hier ist 1 Live Digi, wir sprechen über Camp Rock. 3 ist jetzt endlich draußen. Brinja aus dem Digi-Team, welche Story erwartet uns dieses Mal?
1: Also es geht nicht mehr um Shane und Mitchy, also Joe Jonas und Demi Lovato, sondern um neue Camper.
0: Okay.
1: Und die wollen jetzt im Camp in echt große Fußstapfen treten.
2: Wisst ihr, wenn ich euch hier alle so sehe, dann denke ich sofort daran, wie viele Talente schon im Camp Rock gewesen sind. Legenden wurden hier entdeckt.
0: Ja, Stichwort Legenden. Spielen denn die Jonas Brothers und Demi Lovato auch wieder mit?
1: Die haben so Cameo-Auftritte. Die Jonas Brothers, die kommen als Connect 3 ins Camp und geben den Neuen eine Aufgabe.
3: Städte, ausverkaufte Tour.
4: Was uns noch fehlt, ist jemand fürs Vorprogramm.
5: Deswegen bekommt jetzt jeder von euch die Chance, unsere Vorband zu werden.
1: Ja, und dann kommen sie am Ende beim Final Jam auch nochmal vorbei und Demi Lovato auch. Wie und wie lange, das verrate ich nicht, aber es war schon wirklich sehr holz.
0: Okay, also viele Momente, wo wir so ein bisschen zurückdenken können, wie die alten Filme waren, aber auch mit ein paar neuen Gesichtern. Was ist dein Fazit, Brinja?
1: Es ist zwar anders als die alten Filme, aber ey, Camp Rock 3 ist super süß. Alles ist voller Musik, Tanzen. Die Camper suchen wieder nach echten Freunden und der ersten Liebe. Wenn sie zusammenhalten, dann sind sie wieder am stärksten. Also das Rezept für Camp Rock stimmt. Auch der Vibe und die neuen Songs. Ich kann ihn auf jeden Fall empfehlen. Camper Ehrenwort.
0: Okay, Camper Ehrenwort. Camp Rock 3 ist jetzt auf der Disney+.

0: Wenn ihr denkt, ich bin die ganze Zeit am Handy, es ist nicht Instagram, es ist meine Vogel-App. Ich habe nämlich dieses Jahr eine neue Leidenschaft entdeckt und das ist Vögel beobachten und Vögel studieren. Und ich habe eine App auf dem Handy, damit kann ich jedes Vogelgezwitscher aufnehmen. Und dann sagt mir die App, was für ein Vogel das ist. Das heißt, Rotkehlchen, Blaumeisen, Amseln sind jetzt meine Homies. Ja, ich habe das Opa-Level in meinem Herz entdeckt und ich embrace das komplett. Ich will von euch wissen, womit habt ihr angefangen? Und es ist direkt zu einer Leidenschaft geworden. Anouk aus Brühl.
1: Meine Leidenschaft ist, Dungeons & Dragons zu spielen. Ich bin Dungeon Master, also quasi Spieleleitung. In dem Spiel geht es darum, dass ich mich mit guten Freunden von mir an einen Tisch setze und ich habe mir vorher eine grobe Idee ausgedacht und dann spielen diese Freunde quasi Figuren in meiner Geschichte. Dann hintergehen sich alle und dann gibt es auch irgendwelche nicht spielbaren Charaktere, die dann von mir gespielt werden, die euch dann hintergehen, die von Anfang an Teil eurer Gruppe waren. Das führt bei mir einfach ganz viele Arten der Kreativität zusammen. Es ist Improvisation, es ist Geschichten erzählen, Geschichten schreiben, es ist in unterschiedliche Rollen schlüpfen. Ich mag es, dass es kein Limit gibt.
0: Ich liebe es, von euren Leidenschaften zu hören. Ihr habt auch eine, schickt uns eine Nachricht im Messenger in der 1Live-App.

0: Guck mal, wir alle verändern uns, wir alle gehen unseren Weg, aber bitte lass uns darauf einigen, dass wir nie zu diesen Leuten werden, die an der Supermarktkasse brüllen, dass sie mal eine zweite Kasse aufmachen sollen, weil das sind wirklich die schlimmsten Menschen, die es gibt. Noch mehr Stories von der Supermarktkasse gibt's in diesem Comedy-Bit mit Björn von Morgenstern.
1: Kennt ihr in Supermarktkassen diese Warentrenner, die überall stehen? Benutze ich nicht. Mein oberstes Ziel im Leben ist es, niemals so einen Warentrenner anzufassen. Wofür? Finde ich eklig. Ich stelle mich einfach an die Kasse, mache meinen Einkauf so aufs Band und dann warte ich so ein bisschen, wie langsam um mich herum Chaos entsteht. So, die Person hinter mir wird langsam nervös, weil die so, also der nimmt ja gleich meinen Einkauf mit nach Hause, das ist ja mein Einkauf, warum wird das nicht abgetrennt? Ich will das haben, wenn der das kriegt, ich habe das ja extra für mich mitgenommen. Dann merkt man, der ist so langsam, wird der nervös. Aber ich guck straight geradeaus weiter. Und die Person vor mir, die ist richtig nervös. Weil die so, ich will die Scheiße nicht mehr nach Hause nehmen, das ist das eine. Das gehört mir gar nicht, was ist denn hier los? Und die fangen dann an zu gestikulieren, wie so beim Fußball. Irgendein Foul, der Schiri hat es nicht gesehen und dann sind die so. Dann versuchen auch nonverbal mit mir Blickkontakt aufzubauen, sind dann so. Und ich gucke nur nach vorne und denke mir noch, mach's selber, Alter. Sehe aus wie einer, der einen Warentrenner ausstellt. Ich habe zu tun, ich denke nach. Ich genieße auch ein bisschen. Und letztens war so eine richtig süße Omi, die war vor mir, hat eingekauft und dann hat die so einen Warentrenner genommen, einen vor meinen Einkauf gestellt, einen hinter meinen Einkauf gestellt und ich dachte mir nur, geht doch, Alter.
2: Wow, hey, danke schön. 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
1: Um 11 Uhr, ich bin Benjamin Paris.
2: Und ich Linda Bachmann. Auch wenn der Krieg in der Ukraine gerade nicht ständig Thema ist, schauen wir jetzt genauer hin, weil es einen krassen Angriff gegeben hat. Russland hat gestern Abend ein Einkaufszentrum in der Großstadt Kryvyi Rih bombardiert. Das ist die Heimatstadt des ukrainischen Präsidenten.
1: Das Einkaufszentrum war gut besucht. Es ist eines der größten in der Stadt. Mindestens 16 Menschen sind laut ukrainischen Behörden getötet worden und 130 verletzt. Darunter sind viele Kinder. Rettungskräfte suchen auch noch nach Menschen.
2: Russland hat in zwei Wellen angegriffen. So sollen auch Helfer getroffen werden, also zum Beispiel Ärzte und Rettungskräfte, die gerufen werden, um Verletzte zu versorgen. Der ukrainische Präsident sagt, der Angriff war hinterhältig.
1: Gerade ist der deutsche Außenminister Wadefuhl in der Hauptstadt der Ukraine Kiew. Er sagt, solche Bilder dürfen einen nicht kalt lassen. Er hat der Ukraine weitere Hilfe zugesichert, vor allem mit Blick auf den Winter.
2: An Bundeskanzler Merz gab es in den letzten Wochen viel Kritik, weil er im Urlaub war. Der Vorwurf, es gab mehrere Ereignisse, bei denen er sich hätte zeigen sollen, zum Beispiel beim bisher größten Waldbrand in der Geschichte von NRW.
1: Das holt Merz heute nach. Er fährt in die Eifel nach Hürtgenwald und will da Helfern danken.
2: TikTok zahlt umgerechnet 340 Millionen Euro Strafe an die USA. Dafür wird ein Gerichtsverfahren eingestellt. Darauf haben sich TikTok und die US-Behörden geeinigt.
1: Bei dem Verfahren ging es um den Vorwurf, dass Kinder unter 13 auf TikTok Accounts anlegen konnten, ohne das Okay der Eltern. Dadurch habe TikTok ihre Daten sammeln können.
2: In Belgien kriegt die Polizei gerade viele Anrufe. In der Stadt Dendermonde hatte ein Student bei Bauarbeiten Goldbarren und Münzen gefunden im Wert von 9 Millionen Euro.
1: Jetzt behaupten viele, das Gold gehört ihnen.
3: Wir haben jemanden gehabt, der sagt, ich habe in meinem vorigen Leben Gold versteckt. Ich bin ja jetzt in einer anderen Reinkarnation. Ich hatte das komplett vergessen. Aber jetzt, wo ich die Fernsehbilder sehe, weiß ich wieder, dass ich in Dendermonde schon einmal gelebt habe.
1: Das ist eigentlich mein Gold. Bis der Besitzer gefunden ist, liegt der Goldschatz in Brüssel in einem Tresor.
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2: Das ist heute eher kühl. Lüdenscheid kommt auf 17 Grad, Erklenz auf 19, Oberhausen, Troisdorf und Minden auf 20 Grad. Dazu wechseln sich Sonne und Wolken ab. Ab dem Nachmittag sind auch wieder Schauer dabei.
1: Morgen wird es erstmal überall sonnig und trocken. Später bilden sich dann mehr Wolken. Regen kommt aber keiner runter. Und am Montag wird es sonnig und trocken bei bis zu 25 Grad.

0: Das ist nicht okay. Ich habe gerade keine Serie zu gucken und das ist nicht in Ordnung. Ich gucke zum fünften Mal The Office von vorne. Ich brauche irgendwas Neues und es gibt eine neue Serie, über die gerade viele sprechen. Die heißt Tiptoe auf HBO Max. Soll so ein bisschen das neue Adolescence sein. Annika, du hast es schon komplett geguckt. Was hat dich am meisten bewegt?
1: Also blöd gesagt irgendwie alles. Also die gesamte Story. Ich habe mich die ganze Zeit total machtlos gefühlt. Tiptoe startet nämlich mit, ja, sozusagen dem Ende der Serie, dem Tod der Hauptfigur Leo. Das ist ein schwuler Mann aus einem kleinen Vorort von Manchester.
2: Das ist dein Werk, du Schwein, du Mörder!
3: Das ist kein Mord. Es ist eine Exekution.
0: Wow.
1: Ja, das zeigt schon ganz gut so den Vibe der Serie. Sein Nachbar Clive ist nämlich für Leos Tod verantwortlich.
0: Okay, es ist also absolut keine leichte Kost.
1: Nee, wirklich null. Also in der Thriller-Serie, da geht's um Gewalt gegenüber queeren Menschen, Hass und Radikalisierung im Netz. Und ich würde deswegen allein schon unbedingt empfehlen, die nicht unbedingt alleine zu gucken, weil die Szenen einen echt sehr bedrücken.
0: Okay, eine Serie, die Annika sehr berührt hat und euch vielleicht auch. Tiptoe heißt die Serie und läuft jetzt auf HBO Max.

Eieiei, jetzt ist mir das schon wieder passiert. Ich wollte das eigentlich mal stoppen, dass mein Kopf mich da immer so austrickst. Hier ist Lennart in 1Live Digi. Leute, was ist passiert? Ich sag's euch. Gleich kommt Mauvais Joe in 1Live Digi und ich wollte gerade mal checken, was der Typ aus Frankreich gerade so auf Insta postet. Was so geht bei ihm? Irgendwelche spannenden Stories, was weiß ich. So, dann öffne ich Insta. Ich sehe irgendwas anderes. Ich drück da drauf. Ich lande auf irgendeinem Profil. Ich guck mir das an. Ich bin fertig. Ich mach Insta wieder zu. Und denk mir, Moment mal, was wollte ich denn jetzt eigentlich nochmal machen? Ach ja, Mauvais Joe, Insta checken, also Handy wieder an. Leute, sagt mir bitte, euch passiert das auch häufiger. Ich bin nicht der Einzige, dem das passiert. Bitte sagt mir das. Ah, immer diese Ablenkung auf Insta, ey. Mauvais Joe in 1Live Digi, was war denn jetzt auf seinem Insta-Profil? Ach, hab ich schon wieder vergessen. Pile heißt auf jeden Fall der Song.

0: lieb, dass ich irgendwann selber zur Trainerin wurde. Ihr glaubt's mir nicht. Ihr hört ein Live-Digi, ich bin Janina. Und wirklich, ich hab's dann irgendwann wieder sein gelassen, weil es wurde mir dann doch zu krass. Aber wir lieben trotzdem alle Leute, die aus ihrer Leidenschaft mehr machen und davon im besten Falle noch in ein Live-Digi erzählen. So wie Digi-Hörerin Isa, die kommt aus Spenge und die liebt Twirling. Habt ihr auch noch nie was von gehört? Check ich, weil ich habe auch gar keinen Plan.
1: Wenn mich jemand fragt, was Twirling ist, dann sage ich meistens immer Google einfach, weil es dann leichter ist. Aber an sich kann man zu einer rhythmischen Sportgymnastik vergleichen und da tanzen wir mit einem Stab, wo wir verschiedene Tricks und Elemente ausführen und das dann mit dem Tanzen vereinen. Ich war natürlich für sie diese kleine nervige Schwester, die immer das machen wollte, was sie auch macht und habe seitdem auch nicht mehr ansatzweise mal darüber nachgedacht, von diesem Sport auch wegzugehen. Und vor jedem Auftritt, da ist man immer so nervös, dass einem übel ist, aber sobald man auf der Bühne ist, blendet man alles einfach aus und du tanzt in dem Moment einfach für dich und für dein Team. Wir unterstützen uns auch während des Tanzens alleine durch die Hebungen. Es sieht so leicht aus, aber jeder, der mal einen Stab in der Hand hatte, weiß, wie schwer das eigentlich ist. Und die Kunst darin ist auch einfach, es leicht aussehen zu lassen.

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1: Um 12 Uhr, ich bin Benjamin Paris.
2: Und ich Linda Bachmann. Ein DFB-Pokalspiel von gestern ist heute weiter Thema. Da hat es krasse Ausschreitungen gegeben. Es geht um das Derby von Waldhof Mannheim gegen den 1. FC Kaiserslautern. Der Schiedsrichter hat nach dem Spiel das gesagt.
3: Gehört auf jeden Fall zu den absoluten Extremsituationen, die man auch als Schiedsrichter erleben kann.
1: Die Stimmung ist gekippt, als es in die Verlängerung gehen sollte, weil in der regulären Spielzeit kein Tor gefallen ist. Erst sind Spieler von beiden Mannschaften aneinander geraten, dann sind Böller und Pyrotechnik geflogen und Fans haben den Platz gestürmt.
2: Zum Schluss musste die Polizei für Ordnung sorgen mit Pferden und Hundestaffel. 85 Menschen wurden verletzt, darunter auch Beamte. Viele waren danach ziemlich schockiert und haben die Ausschreitung kritisiert. Auch der Geschäftsführer von Kaiserslautern.
4: Man will auf dem Platz das nicht sehen, man will Fußball spielen sehen, wir wollen Emotionen sehen, aber halt keine Gewalt und das war halt zu viel.
1: Das Spiel wurde noch zu Ende gespielt. Kaiserslautern hat 1:0 gegen Mannheim gewonnen. Heute geht's weiter im DFB-Pokal, auch mit Vereinen aus NRW. Leverkusen spielt gegen Wiesbaden, Duisburg gegen Elversberg, Viktoria Köln gegen Nürnberg und Bielefeld gegen Groß Asbach.
2: Dann geht's nochmal um den Anschlag auf den CSD in Berlin. Justizministerin Hubig von der SPD will, dass queere Menschen besser geschützt werden und das auch im Grundgesetz festschreiben.
1: In Artikel 3 steht bisher, dass niemand wegen Geschlecht, Religion oder Herkunft diskriminiert werden darf. Sie will, dass sexuelle Identität dazukommt. Dafür braucht sie aber auch CDU und CSU und die sind bisher nicht dafür.
2: Der Krieg von Russland gegen die Ukraine geht weiter und er ist laut Außenminister Wadefuhl in diesem Sommer besonders heftig. Wadefuhl ist gerade in Kiew und sagt, dass Russland inzwischen wahllos Zivilisten ermordet.
1: Neuestes Beispiel ist der Angriff auf ein Einkaufszentrum. Dabei wurden gestern Abend mindestens 16 Menschen getötet. Russland hat zweimal bombardiert, auch um noch Helfer zu treffen.
2: In Schweden hat gestern ein 18-jähriger Menschen in einer Schule mit einem Schwert angegriffen. Dabei wurden drei Jugendliche zum Teil schwer verletzt. Eine ist gestorben.
1: Jetzt meldet eine Zeitung, dass es eine 17-jährige war. Der Täter wurde festgenommen. Sein Motiv ist unklar. Laut Medienberichten war der 18-jährige früher mal selbst auf der Schule.
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2: Das ist heute wechselhaft. Neben Sonne ziehen auch immer wieder Schauer oder kurze Gewitter durch. Teils ist es ganz schön windig und dazu eher kühl. In meiner Tagen maximal 17 Grad, in Gunnersbach 18 und in Moers, Frechen und Gütersloh 20 Grad.
1: Morgen wird es erstmal überall sonnig und trocken. Später bilden sich mehr Wolken. Regen ist aber nicht in Sicht. Am Montag sonnig und trocken bis 25 Grad.
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Hey, na, Digi-Gang. Oh, ich weiß ja nicht, wie euch das geht, ne? Aber ich bin ja aus Versehen öfter mal so ein bisschen eine Stinknase. Wenn mir einer sagt, ne, dass ich irgendwas machen soll, nämlich, gerade wenn er das auch etwas strenger sagt,

0: leicht. Ich mache, wie ich will, nämlich höchstens nur ein. Ja, wie so eine Sperre habe ich da in mir. Ich sehe es einfach nicht ein. Außer er hier brüllt uns an.
1: Ich sehe euch alle und ich will euch springen sehen. Open your mouth, fucking mouth.
0: Ja, wenn Reezy brüllt, dann macht's halt Bock, ne? Gerade live, wenn wirklich alle springen dann und die krasse Gänsehaut spüren, aber auch so. Reezy, beste Mann mit bestem Sound. Diesen Mix aus Rap und lässigen Beats und guter Melodie lieben wir. Deshalb machen wir auch jetzt wieder extra laut hier in 1 Live Digi. Ganz freiwillig für Reezy und Comeback hier für euch.

0: Es ist ein absoluter Albtraum und ich muss ganz dringend was dran ändern. Hier ist 1Live Digi mit Leo. Ich fliege bald in Urlaub, aber hier kommt mein Problem. Ich habe gerade kein Buch. Und ich finde, ein Urlaub ohne Buch ist kein richtiger Urlaub. Gesa, du hast ein Buch mitgebracht. Das sieht so ein bisschen klassisch kitschig nach einer Liebesgeschichte aus. Ist es aber gar nicht, ne?
1: Das Buch geht zwar schon wie so eine klassische Liebesgeschichte los, ja, entwickelt sich dann aber doch zu was anderem und hat mich so echt überrascht.
0: Okay, es heißt Liebe unter Freunden. Die Autorin heißt Jenny Jackson. Ganz frisch rausgekommen. Gesa, um wen geht's denn hier in diesem Buch?
1: Es geht um Caroline. Sie ist eine junge New Yorkerin, die davon träumt, Autorin zu werden. Mit ihr geht die Story los und wir denken erstmal so, aha, okay, das ist jetzt bestimmt die Hauptfigur.
0: Ja.
1: Und wir begleiten sie dann dabei, wie sie wegen eines Stipendiums in so einen kleinen Küstenort zieht und dort Van kennenlernt.
0: Okay, das ist ihr Crush?
1: Ja, mehr als das sogar. Die zwei verlieben sich und Van stellt ihr seinen Freundeskreis vor. Alles Leute, mit denen er schon seit der Kindheit eng befreundet ist. Und dazu gehört auch Bailey, die ist gerade schwanger.
0: Oh.
1: Und Van ist der Vater.
0: Okay, das ist also okay, das klingt schon mal nach viel Potenzial, sehr spannend zu werden. Liebe unter Freunden heißt dieses Buch, ob es sich lohnt, und Gesas Review gleich für euch nach diesem Track.

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0: Also das ist ja wirklich das Beste, was passieren kann, wenn ihr ein neues Buch habt, dass ihr einfach weiter und weiter blättert, weil ihr unbedingt rausfinden wollt, was als nächstes passiert. Wir sprechen über das Buch Liebe unter Freunden von Jenny Jackson. Es geht um ein Paar, die sich gerade kennenlernen, stellt sich dann aber raus, der Typ hat eine andere Frau geschwängert, und zwar eine Bailey, und der Mann heißt Van. Gesa, du hast es gerade schon erzählt und ich frage mich gerade, hast du uns da nicht ein bisschen zu sehr mit gespoilert?
1: Ja, tatsächlich, weil die Story was anderes so besonders macht. Wir wechseln dann nämlich die Perspektive, sind erst noch kurz bei Caroline, verdauen mit ihr diesen Schock, aber dann wächst die Story plötzlich zur schwangeren Bailey und wir erfahren, wie sie das alles erlebt. Und danach sind wir bei Augusta, dann bei Fran, wieder bei Caroline und lernen so nach und nach den Freundeskreis immer besser kennen.
0: Okay, sehr viele Namen, aber es klingt nach einer süßen Freundschaftsgeschichte, ne?
1: Genau, es geht hier dann vor allem eben wirklich um so Dynamiken in Freundeskreisen und auch in Beziehungen allgemein. Wer hat welche Rolle, welche Themen werden angesprochen? Worüber wird geschwiegen? Und was passiert dann eben, wenn jemand von außen dazukommt und alles in Frage stellt und dabei doch auch einige Grenzen überschreitet?
0: Okay.
1: Ich finde das richtig, richtig spannend, auch weil hier ein sehr, sehr fettes Geheimnis gelüftet wird.
0: Ja, aber jetzt nicht spoilern.
1: Nee, okay, ich gebe mir Mühe. Volle Empfehlung, das sage ich aber noch.
0: Also volle Empfehlung, dieses Buch Liebe unter Freunden von Jenny Jackson ist jetzt im Handel.

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1: Um 13 Uhr, ich bin Benjamin Paris.
2: Und ich Linda Bachmann. Hürtgenwald bei Aachen war über eine Woche Thema. Da hat es den größten Waldbrand in der Geschichte von NRW gegeben. Mittlerweile ist das Feuer gelöscht. Nachher kommt Bundeskanzler Merz vorbei.
1: Merz wurde kritisiert, weil er während den Einsätzen im Sommerurlaub war. Timo Pleiß von der Freiwilligen Feuerwehr in Hürtgenwald findet es okay, dass der Kanzler jetzt erst kommt.
3: Während eines Einsatzes geschehen kann ich grundsätzlich einen Politiker nicht gebrauchen, weil er hält mir keinen Schlauch fest. Im Nachhinein ist das eine große Anerkennung für uns, dass der Bundeskanzler auch die Gemeinde Hürtgenwald uns besucht, die Einsatzkräfte besuchen und sich ein Lagebild beschafft.
2: In Hürtgenwald waren zwischenzeitlich mehr als 1.800 Einsatzkräfte. Sie hatten beim Löschen Probleme, weil da im Boden auch noch Munition aus dem Zweiten Weltkrieg liegt. In viele Bereiche durften sie deswegen nicht rein. Da mussten Löschhubschrauber helfen. Wegen des Feuers mussten auch Menschen aus ihren Häusern.
1: Und es gab noch einen zweiten großen Brand an der Grenze zu Belgien im Hohen Venn. Davon waren Monschau betroffen. Auch da wurden Häuser evakuiert. Das Feuer ist mittlerweile unter Kontrolle und alle konnten zurück.
2: In NRW dürfen gerade viele Lkw auch sonntags fahren und das bleibt auch erstmal so bis Ende September. Das Verkehrsministerium hat bestätigt, dass das Fahrverbot an Sonn- und Feiertagen bis dahin gelockert bleibt.
1: Das liegt am Niedrigwasser im Rhein. Dadurch können viel weniger Transportschiffe fahren. Das sollen LKWs etwas auffangen.
2: In mehreren Städten gehen heute Menschen auf die Straße, um für die Rechte queerer Menschen zu protestieren. CSDs gibt es unter anderem in Bocholt, Blüchenscheid und Arnsberg.
1: Seit dem Anschlag auf den Berliner CSD ist noch mehr Polizei bei den Demos. Außerdem sollen mehr Ordner und Ehrenamtliche an der Strecke stehen.
2: Und dann gibt's noch Fußball. Der DFB-Pokal geht weiter und 6 Bundesligisten stehen heute auf dem Platz. Für Bayer Leverkusen war gerade Anpfiff im Spiel gegen Drittligisten SVW in Wiesbaden.
1: Ein Pokalspiel gestern Abend ist völlig eskaliert. Beim Spiel zwischen Mannheim und Kaiserslautern wurde der Platz gestürmt und die Polizei musste eingreifen. 85 Leute wurden verletzt, darunter viele Polizisten.
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2: Das ist heute vergleichsweise kühl. Arnsberg und Kamen kommen auf 19 Grad, Duisburg, Dormagen und Königswinter auf 20. Dazu wechseln sich Sonne und Wolken und Schauer ab.
1: Morgen wird es erstmal überall sonnig und trocken. Später bilden sich mehr Wolken. Regen kommt aber keiner runter. Und am Montag wird es sonnig und trocken bei bis zu 25 Grad.
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0: Sag mir bitte mal, kennt ihr auch Leute, wo ihr euch denkt, wie schlafen diese Leute bitte nachts, ohne Albträume zu haben? Meine Frau zum Beispiel liest jetzt selbst im Sommer nur diese absoluten Psychothriller. Also jedes Buch, was sie liest, geht so in diese total weirden, psychologischen Tiefen. Ich denke mir, im Sommer brauche ich irgendwas Leichtes. Irgendwie, gib mir eine Love Story. Und hier haben wir eine für euch, die heißt Between the Lines von Anna Dimitrova. Simone aus dem Digi-Team. Worum geht's im Buch?
1: Also es geht um Kalina. Sie will Drehbuchautorin werden, hat aber große Selbstzweifel und Angst, einfach nicht gut genug zu sein. Mhm. Und an der Uni, da trifft sie auf Regiestudent Ray. Er ist schon im Abschlussjahr und stürzt Kali in so ein ziemliches Wechselbad der Gefühle.
0: Okay, wieso? Was passiert da?
1: Ja, also zu Beginn ist er voll nett und hilfsbereit, aber dann zeigt er ihr voll die kalte Schulter. Ist so ein ständiges Hin und Her.
0: Okay, aber so ein bisschen Hin und Her braucht man ja auch in einer Rom-Com, ne?
1: Genau, damit spielt das Buch auch eh die ganze Zeit, beziehungsweise ist auch so ein bisschen wie ein Drehbuch aufgebaut. Und dann schreiben die da ja auch ein Drehbuch, also voll Meta alles. Aber das hat mir voll Spaß gemacht. Vor allem gibt es so viele funny Dialoge, das hat die Autorin wirklich voll drauf. Mhm. Die Liebesgeschichte, da würde ich sagen, die baut sich aber eher langsam auf.
0: Okay, und das Gute ist, wenn das Buch euch richtig gefällt, gute Nachrichten, das ist Teil von einer Reihe. Also wie viele kommen da noch?
1: Also es sind insgesamt 3 Bände, alle an dieser Filmhochschule, und jeder Band ist auf ein anderes Paar fokussiert.
0: Okay, Between the Lines heißt das Buch von Anna Dimitrova jetzt im Handel.

0: Wer von euch hat die neue Cat's Eye Doku schon geguckt? Kam ja Mitte August in die Kinos und ja, klar, es ist schon wholesome für Cat's Eye Fans, die Girl Group bei Konzerten, aber auch hinter den Kulissen, so die ganze Cat's Eye Geschichte, ihren krassen schnellen Aufstieg.
1: How did we get to this point so quickly?
0: Wie sind wir nur so schnell berühmt geworden? Ja, darum geht's auch in dieser Doku. Aber was uns natürlich viel mehr bewegt, wie geht's jetzt eigentlich weiter mit Cat's Eye? Ich meine, 2 von 6 Leuten machen ja gerade eine Pause. Manche fragen sich schon, ist das jetzt schon die Trennung von Cat's Eye? Ist jetzt schon Schluss mit der Girl Group? Nein, bisher nicht. Aber das Ding ist, um diese Frage geht's halt eigentlich gar nicht in der Doku. Klar, ich meine, sie war auch schon fertig gedreht, bevor zumindest Sophia ihre Pause angekündigt hat. Aber trotzdem ist es natürlich das, was die Fans beschäftigt. Bisschen Ablenkung mit der neuen Musik von Cat's Eye vielleicht. Neue EP heißt Wild. Und von dieser EP gibt's jetzt Animal hier in 1Live Digi. Ab geht's.

0: 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So, ihr müsst mal wirklich darauf achten, das nächste Mal, wenn ihr in einem Comedy-Club seid, schaut mal in der letzten Reihe. Was könnte sein, dass da im Publikum Basti aus der 1Live-Comedy-Redaktion sitzt und gerade neue Talente scoutet für die 1Live-Generation Gag. Eins meiner Favorite-Talente ist gerade Josefa Walter. Die war letztens bei uns auf der Bühne, hat uns erzählt von ihrem neuen Typ.
1: Das erste Mal denke, hey, vielleicht können wir heiraten oder so, voll cute. Ich finde halt das Ding, wenn man heiratet, ist ein bisschen, dass man dann verheiratet ist. Also es ist ein ziemliches Commitment. Was mache ich, wenn er irgendwie weird wird? So, was mache ich, wenn er irgendwann morgens aufsteht und sich denkt, ich kaufe mir ein Liegefahrrad? Leider ist es so, ich habe noch nicht so viele Aufzeichnungen gemacht und dadurch, dass ich hier aus dem Sektor komme und so, war ich jetzt vor 1Live wirklich sehr, sehr aufgeregt, weil mir das sehr, sehr wichtig ist. Und kurz bevor ich auf die Bühne gegangen bin, habe ich mir so gedacht, oh Gott, hoffentlich klappt das alles irgendwie, vergesse ich nichts. Aber ihr seid so ein geiles Publikum und ich habe jetzt wirklich gemerkt, für euch reicht's eigentlich. Und das ist wirklich, wirklich toll. Vielen Dank an euch, vielen Dank an 1Live.

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1: Um 14 Uhr, ich bin Benjamin Paris.
2: Und ich Linda Bachmann. Für kurze Wege den E-Scooter leihen, das kann im Krankenhaus enden. Die Leihroller sind laut aktuellen Zahlen das gefährlichste Verkehrsmittel in Deutschland.
1: Der Spiegel hat Verkehrsforscher auf das Thema angesetzt und die sagen, pro 1 Million Fahrten mit dem E-Scooter werden fast 9 Menschen schwer verletzt oder getötet. Und damit deutlich mehr als mit dem Auto oder zu Fuß, da ist es jeweils nicht mal einer und auch mit dem Fahrrad sind es deutlich weniger.
2: Allein im letzten Jahr sind laut Statistik 33 E-Scooter-Fahrer gestorben, über 1.600 haben sich schwer verletzt. Die Zahlen steigen seit Jahren, vor allem Jüngere unter 25 bauen Unfälle.
1: Viele fordern strengere Regeln. Ex-Gesundheitsminister Lauterbach will eine 0-Promille-Grenze. Die Gewerkschaft der Polizei fordert eine Helmpflicht und Ärzte wollen E-Scooter am liebsten ganz verbieten. Ab nächstem Jahr müssen sie immerhin einen Blinker haben und wer auf dem Gehweg fährt, muss höhere Strafen zahlen.
2: Der Waldbrand in Hürtgenwald in der Eifel war der größte in der Geschichte von NRW. Inzwischen ist er gelöscht. Jetzt kommt Bundeskanzler Merz in die Gemeinde, um den Helfern da zu danken.
1: Es ist der erste öffentliche Auftritt von Merz nach seinem 4-wöchigen Urlaub. Deswegen hatte es Kritik gegeben, dass Merz seinen Urlaub für den Waldbrand nicht unterbrochen hatte.
2: Es gibt mehr Details über das Todesopfer bei einem Schwertangriff in einer schwedischen Schule. Laut Medienberichten wurde eine 17-Jährige getötet.
1: 3 weitere Jugendliche sind zum Teil schwer verletzt. Der mutmaßliche Täter ist ein 18-Jähriger. Er wurde nach der Tat festgenommen. Sein Motiv ist nicht klar. Er soll früher auf die Schule in Schweden gegangen sein.
2: Heute gibt's nach langer Sommerpause wieder viel Fußball mit NRW-Beteiligung. Dortmund spielt zu Hause im Supercup gegen den FC Bayern.
1: Und im DFB-Pokal gibt es unter anderem diese Spiele. Wiesbaden gegen Leverkusen, das läuft gerade und zur Halbzeit steht's 1:0 für Leverkusen. Später dann Duisburg gegen Elversberg, Viktoria Köln gegen Nürnberg und Groß Asbach gegen Bielefeld.
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2: Das ist heute wechselhaft. Neben Sonne ziehen auch immer wieder Schauer oder kurze Gewitter durch. Teilweise ist es ganz schön windig und dazu auch eher kühl. Iserlohn kommt auf 18 Grad, Detmold und Bergkamen auf 19, Bochum und Euskirchen auf 20 Grad.
1: Morgen wird es erstmal überall sonnig und trocken. Später bilden sich mehr Wolken. Regen ist aber nicht in Sicht. Am Montag sonnig und trocken bei bis zu 25 Grad.

0: 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Hoffe, euch geht's gut. So, ich weiß ja nicht, wie es euch geht in Sachen Meetings. Ich persönlich in meinem Leben, ich tue alles, ich nutze jede Gelegenheit und jede Ausrede, um Meetings möglichst zu vermeiden. Jetzt gibt's aber Leute, die machen Meetings freiwillig, sogar in ihrem Liebesleben. Und da wollen wir heute Nachmittag mit euch drüber sprechen. Sarah aus dem Digi-Team macht regelmäßig mit ihrem Freund sogenannte Monthly. Sarah, das klingt so ein bisschen wie so ein Mitarbeitergespräch im Job. Macht ihr das auch bei Teams oder?
1: Nee, wir machen das ganz entspannt auf dem Sofa und wir bereiten uns da tatsächlich ein bisschen vor, aber es ist kein Arbeitsvibe. Ja, wir machen da, also wir haben das so ein bisschen gegliedert in zwei Blöcke, also was lief gut und was vielleicht nicht.
0: Okay.
1: Und wir haben so ein paar Fragen uns überlegt, die man so als Orientierung beantworten kann, zum Beispiel bei was lief gut letzten Monat, wann habe ich mich geliebt gefühlt oder ja, in der Situation habe ich mich gefreut, dass du das und das gemacht hast, zum Beispiel.
0: Also es klingt natürlich erstmal total abstrus, aber hey, wann nimmt man sich sonst die Zeit, das wirklich zu machen, wirklich mal über Probleme zu sprechen in einer Beziehung? Wie lange seid ihr jetzt zusammen?
1: Wir sind jetzt so 1,5 Jahre zusammen.
0: Okay, und wann habt ihr angefangen mit diesen Monthly Meetings?
1: Relativ bald. Ich würde sagen, wir machen das jetzt schon so ein Dreivierteljahr, aber wir lassen auch immer mal ausfallen, muss man auch sagen.
0: Okay.
1: Also, man muss sich schon dahinter klemmen, dass man es auch regelmäßig macht.
0: Ja, also vielleicht heute Abend mal ausprobieren, zu Hause so ein kleines Monthly Meeting machen mit eurem Partner. Hey, und am besten zieht euch auch noch so Hemd und Krawatte an, damit es auch so richtig professionell wirkt, wisst ihr?

0: Okay, wer von euch fühlt das auch? Ihr wart mal in einer Beziehung, seid mittlerweile nicht mehr in einer Beziehung, aber ihr habt so zum Ende gemerkt, irgendwie, wir viben nicht mehr so ganz, es matcht nicht mehr, wir leben uns so ein bisschen auseinander. Wie kann man da vorbeugen? Wir wollen euch heute was vorstellen in 1Live Digi, und zwar sogenannte Monthlies. Das macht nämlich Sarah aus dem Digi-Team, trifft sich monatlich mit ihrem Freund, um über die Beziehung zu sprechen, über Dinge, die gut laufen oder nicht so gut laufen. Sarah, redet ihr dann auch so über so alltägliche Dinge, so wer den Müll runterbringt und so?
1: Im Monthly selber, im Alltag schon, in dem Gespräch idealerweise nicht. Da spricht man eher so ein bisschen metamäßig. Also da würde ich jetzt nicht sagen, ey, du bringst immer den Müll nicht runter, sondern ey, wie kriegen wir das eigentlich gemeinsam mit dem Zusammenwohnen hin? Das und das würde ich mir wünschen.
0: Ja.
1: In der Situation hätte ich mir gewünscht das oder irgendwie so, ne? Also ja, man spricht so Themen, die einen bewegt haben in den letzten Wochen, was einem aufgefallen ist, was einem gut getan hat, worauf man sich auch freut in der Zukunft. Damit schließen wir immer ab.
0: Okay. Aber es klingt schon nach einer Menge Vorbereitung, ne? Also muss man schon ein bisschen planen, oder?
1: Ja, idealerweise überlegt man sich schon so 2, 3 Sachen, die man mitgeben möchte oder sagen möchte oder was man auf dem Herzen hat. Zum Beispiel, was auch total hilft, wenn man jetzt eher so eine vermeidende Person ist, die Konflikten aus dem Weg geht und eher Sachen anstaut,
0: ja.
1: So, dass man da mal einen Raum hat, irgendwie zu sagen, ey, das und das, das war irgendwie schwierig oder ja, das ist einfach so ein geschützter Raum, wo man auch idealerweise ohne Streit, ohne Wertung eben was sagen kann. Wir hatten auch schon Monthlies, da sind wir mit dem Streit auseinandergegangen, so ist es nicht.
0: Okay.
1: Aber idealerweise streitet man nicht nochmal über die Sachen, die jetzt im Monat passiert sind, sondern ja, man hat so einen Raum, dass man einmal sagt, wie es so ist gerade.
0: Finde ich total verrückt. Aber hat das denn wirklich was verändert? Also seit ihr diese Monthlies macht, seid ihr so ein bisschen zu einem anderen Paar geworden?
1: Also die Themen wiederholen sich teilweise auch. Das braucht ja auch immer ein bisschen eine positive Sache. Also wir sind grundsätzlich einfach mehr im Gespräch und näher beieinander. Also das würde ich schon sagen, dass das sich da durch diese Monthlies verändert hat.
0: Also wenn euch die Meetings auf der Arbeit oder in der Uni noch nicht genug sind, dann vielleicht heute Abend mal ausprobieren und Monthly machen. Ein Meeting mit eurem Partner. 1Live Digi.

0: Abgehakt mit diesem Song geworden sind. Einigermaßen nicht zu fassen, wie literally die Welt den mitsingt. Und klar haben sich Ryan und Sammy darüber auch entsprechend krass gefreut, aber gerade für Ryan gab es dank des Songs jetzt nochmal ein anderes heftiges Highlight. Da kam er selbst fast wirklich nicht mehr klar. Nämlich haben ihren Song bei der Saisoneröffnung im BVB-Stadion performt und ja, das ganze Stadion hat mitgesungen und das hat Ryan eben dann doch nochmal anders getroffen und glücklich gemacht. Der ist nämlich ganz doller BVB-Fan aus Gründen.
1: Ich bin immer schon ein trotziges Kind gewesen und da habe ich gedacht, okay, wenn Papa Schalke-Fan ist, bin ich halt BVB-Fan. Die Kids würden sagen, ich will ihn ragebaiten.
0: Ja, und dafür hat er jetzt die ultimative Belohnung gekriegt. Dieses Rage-Baiting mit Next-Level-Gänsehaut-Moment im Stadion. Voll schön und eigentlich auch nur gerecht bei der vielen Gänsehaut, die uns der Song schon gemacht hat. Ne? Gut genug jetzt hier in 1Live Digi.

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1: Um 15 Uhr, ich bin Benjamin Paris. Auch wenn der Krieg in der Ukraine gerade nicht ständig Thema ist, schauen wir jetzt genauer hin, weil es einen krassen Angriff gegeben hat. Russland hat gestern Abend ein Einkaufszentrum in der Großstadt Kryvyi Rih bombardiert. Das ist die Heimatstadt des ukrainischen Präsidenten. Mehr von Linda Bachmann.
2: Das Einkaufszentrum war gut besucht. Es ist eins der größten in der Stadt. Mindestens 16 Menschen sind laut ukrainischen Behörden getötet worden und 130 verletzt, darunter viele Kinder. Rettungskräfte suchen auch noch nach Menschen. Russland hat in zwei Wellen angegriffen. So sollen auch Helfer getroffen werden, also zum Beispiel Ärzte und Rettungskräfte, die gerufen werden, um Verletzte zu versorgen. Der ukrainische Präsident sagt, der Angriff war hinterhältig. Gerade ist der deutsche Außenminister Wadephul in der Hauptstadt der Ukraine, Kiew. Er sagt, solche Bilder dürfen einen nicht kalt lassen. Er sicherte der Ukraine weitere Hilfen zu, vor allem mit Blick auf den Winter.
1: E-Scooter sind laut Forschern das gefährlichste Verkehrsmittel in Deutschland. Der Spiegel hat sie mit einer Auswertung beauftragt und danach werden pro 1 Million Fahrten fast 9 Menschen auf E-Scootern schwer verletzt oder sterben. Beim Auto oder Fahrrad ist es nicht mal einer pro 1 Million Fahrten. Morgen ist der 2. Jahrestag vom Anschlag in Solingen. Bei dem Messerangriff waren 3 Menschen getötet und 8 weitere verletzt worden. Schon heute wird zum Gedenken ein besonderes Kunstwerk an die Stadt übergeben. Das Bild sollte eigentlich beim Stadtfest vor 2 Jahren entstehen, in dem Menschen aus Solingen draufmalen. Das wurde jetzt nachgeholt, auch als Zeichen von Zusammenhalt. Das DFB-Pokalspiel gestern Abend sorgt weiter für Diskussionen. Da gab es heftige Ausschreitungen beim Spiel zwischen Mannheim und Kaiserslautern. Die Gewerkschaft der Polizei verlangt jetzt Konsequenzen. Die Täter müssten mit aller Härte bestraft werden und die Vereine sollten die Kosten für den Einsatz aufgebrummt bekommen. Fans hatten den Platz gestürmt und Pyros gezündet. Die Polizei war mit 1.400 Leuten im Einsatz. Und gerade hat im DFB-Pokal Leverkusen in Wiesbaden gewonnen mit 4:0.
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1: Das ist heute vergleichsweise kühl. Solingen und Gummersbach kommen auf 19 Grad, Castrop-Rauxel, Löhne und Soest auf 20. Dazu wechseln sich Sonne, Wolken und Schauer ab. Morgen wird es erstmal überall sonnig und trocken. Später bilden sich mehr Wolken, Regen kommt aber keiner runter. Und am Montag wird sonnig und trocken bei bis zu 25 Grad.

0: Okay, diesen Fehler dürft ihr nicht machen, wenn ihr ein Comedy-Special guckt auf Netflix. Hier ist Leon 1 Live Digi. Letztens habe ich mir ein Stand-Up-Special angeguckt von so einem amerikanischen Comedian. Und ich habe den Fehler gemacht, weil ich einfach sicher gehen wollte, dass ich alles verstehe, und habe Untertitel angemacht. Und das Ding ist, wenn ihr Untertitel anmacht bei einer Comedy-Show, irgendwann nehmen die Untertitel die Punchline vorweg. Das heißt, ihr habt schon gelesen, bevor es eigentlich Zeit ist zu lachen. Macht das nicht. Aber das Gute bei uns ist ja, unsere Comedy ist immer auf Deutsch. Auf YouTube gibt es die 1 Live Generation Gag mit 9 Folgen. Unter anderem mit diesem Mann, Abdulkader Şahin.
1: Thema Duisburg, ist immer sehr schwer, über diese Stadt zu sprechen, weil da zieht die Laune schon runter. So. Ich bin auch in Marxloh aufgewachsen, aber ich kann so mein Elend steigern. Ich bin nicht nur in Marxloh aufgewachsen, ich bin in einem Asylheim in Marxloh aufgewachsen. Und ihr müsst euch vorstellen, ich habe eine Therapie gehabt und da wollte die Therapeutin nicht meine Krankenversichertenkarte, sondern so eine Meldebescheinigung, weil ich habe den Platz direkt deswegen bekommen, so auf Mitleid angelehnt. Und dann haben wir die ganze Zeit nach Maßnahmen gesucht, wie ich mich so regulieren kann, damit ich so Leute nicht auf die Schnauze hau. So, die sich das auch verdienen, wie ich finde, aber das ist nochmal ein anderes Thema. Und ich hatte eine richtig gute Therapeutin, die hat zu mir gesagt, Herr Şahin, machen Sie doch mal was, womit sowohl Sie als auch ihr Umfeld niemals rechnen würde. Dann habe ich dann mit Poetry Slam angefangen vor 5 Jahren. So, ich. Guck mal, wie ich aussehe. So, ich stelle mich für 5 Minuten in Köln am Bahnhof hin, die Leute fragen mich nach Drogen. Voll rassistisch, sei mal ehrlich, nur weil ich braun bin. Ich verkaufe denen dann am Ende Drogen, kein Problem. Ich bin zwar kein Dealer, so, aber ich mache das einfach für den Vibe.

0: Token. Habt ihr jetzt gerade gehört? Die Stimme hat's gesagt. Marvel Token Fighting Souls heißt das neue Game. Aus 20 Helden kann man da auswählen und sich ein Vierer-Team zusammenstellen. Tobi aus dem Digi-Team, kann ich die dann auch mischen, wenn ich will?
1: Ja, das ist völlig egal. Und der Kern des Spiels ist tatsächlich der Multiplayer-Modus oder halt die vielen Multiplayer-Modi, die es da gibt online. Und das Wichtigste beim Kämpfen sind halt die Kombinationen aus den Angriffen, die Treffer beim Gegner möglichst gut zu koordinieren. Ja, weil einfach wild auf den Tasten rumhämmern, das bringt absolut nicht viel. Mhm. Deshalb solltest du echt viel üben, bevor du dich online in Prügeleien stürzt. Und dafür gibt es einen Story-Modus beziehungsweise 5 verschiedene Stories mit verschiedenen Heldengruppen.
0: Okay, und was genau ist die Story?
1: Ja, ich sag mal so, die Oberstory ist, ein außerirdischer Champion, der fordert die Marvel-Figuren heraus. Entweder besiegen sie ihn als Endgegner eines Kampfturniers oder die Erde wird vernichtet.
0: So richtig neu klingt das jetzt aber auch nicht.
1: Nee, wirklich originell ist es nicht, aber spannend ist die Erzählweise.
0: Ja.
1: Das Ganze passiert nämlich wie ein Manga, Standbilder von rechts nach links, die aber dafür wirklich gut synchronisiert. Von der Inszenierung, den Animationen her, wirklich ein gelungenes Prügelspiel, zumindest auf der PlayStation. Auf dem PC liest man im Netz aktuell noch von vielen technischen Problemen, da würde ich noch abwarten, bis die ersten Patches raus sind.
0: Marvel Token Fighting Souls, ein Prügelspiel im Marvel-Universum mit allen möglichen Helden, vorgestellt von Tobi aus dem Digi-Team.

heftig sie zerlegt. In ihren Songs, zum Beispiel in Crash Out, gerade kurz gehört hier, aber das Album insgesamt ist einfach so vielfältig. Weil ja, ein paar Songs, die knallen, sind drauf, aber andere sind auch einfach nur krass emotional und so sauschön und melodisch. Und nice Kollabos hat sie auch noch mit drauf. Track 17 zum Beispiel, Juju mit Raf Camora. Komm näher heißt der Song jetzt für euch hier.

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1: Um 16 Uhr, ich bin Benjamin Paris. Wohnungssuche ist ja ein Dauerthema und wird auch nicht besser, vor allem wenn es um günstige Wohnungen und Zimmer geht, wie sie zum Beispiel Studierende brauchen. Mehr von Linda Bachmann.
2: Für diesen Herbst dachten viele, dass es leichter werden könnte, an einen Platz im Wohnheim zu kommen, weil weniger Schülerinnen und Schüler mit der Schule fertig werden als sonst. Viele Schulen in NRW haben in diesem Jahr keinen Abiturjahrgang. Deswegen gibt es 48.000 Abiturienten weniger als im Vorjahr. In den Wohnheimen in NRW sorgt das aber nicht für Entspannung. Von den meisten Betreibern heißt es, dass sie komplett voll sind. Teils stehen tausende Studierende auf der Warteliste. In Aachen sind es zum Beispiel 11.000. Ein Grund ist laut den Wohnheimbetreibern, dass nicht nur Menschen aus NRW ein Zimmer wollen. In Dortmund und Bochum zum Beispiel kommt ein großer Teil der Bewerbungen von internationalen Studierenden.
1: Der Krieg von Russland gegen die Ukraine geht weiter und er ist laut Außenminister Wadefuhl in diesem Sommer besonders heftig. Wadefuhl ist gerade in Kiew und sagt, dass Russland inzwischen wahllos Zivilisten ermordet. Neuestes Beispiel ist der Angriff auf ein Einkaufszentrum. Dabei wurden gestern Abend mindestens 16 Menschen getötet. Russland hat zweimal bombardiert, um auch Helfer zu treffen. Dann geht's nochmal um den Anschlag auf den CSD in Berlin. Justizministerin Hubig von der SPD will, dass queere Menschen besser geschützt werden und das auch im Grundgesetz festschreiben. In Artikel 3 steht bisher, dass niemand wegen Geschlecht, Religion oder Herkunft diskriminiert werden darf. Sie will, dass sexuelle Identität dazukommt. Dafür braucht sie aber auch CDU und CSU und die sind bisher nicht dafür. Ein Skorpion hat für einen Feuerwehreinsatz am Düsseldorfer Flughafen gesorgt. Das Tier hatte sich in der Jacke einer Reisenden versteckt. Die Frau wurde gestochen und musste in die Uniklinik. Ein Experte der Feuerwehr konnte den Skorpion einfangen. Ein gelber Mittelmeerskorpion. Das ist wohl einer der giftigsten weltweit. Und dann gibt's noch Fußball. Im DFB-Pokal hat Leverkusen bei Wien Wiesbaden gewonnen mit 4:0. Gerade spielen noch andere NRW-Vereine. Der MSV Duisburg gegen Elversberg, da steht's noch 0:0. Viktoria Köln gegen Nürnberg, auch da 0:0. Und später ist noch Bielefeld in Groß-Asbach zu Gast.
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1: Das geht auch heute Abend wechselhaft weiter mit Sonne, Wolken und Schauern. In der Nacht wird's trockener, aber kalt. 11 bis 5 Grad sind die Tiefstwerte. Morgen ist es erstmal freundlich mit Sonne. Später bilden sich mehr Wolken. Es bleibt aber meistens trocken. Dazu gibt's in Winterberg maximal 13 Grad. In Detmold und Bottrop bis 20 und in Aachen und Troisdorf bis 21 Grad. Am Montag dann sonnig und trocken und wieder bis 25 Grad.
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Kollabos, von denen ihr nicht wusstet, dass ihr sie braucht. Ich spreche von diesem Track. Die erste Zusammenarbeit von Summer Jam und Shirin David. Der Song ist übrigens angelehnt an den Notorious B.I.G.-Track More Money, More Problems. Und im Hintergrund haben ein paar fantastische Producer gearbeitet, die auch schon für Shirins Album gearbeitet haben. Das heißt, wenn euch das Instrumental so ein bisschen bekannt vorkommt, dann liegt es daran. Und wenn ihr diesen Sound feiert, dann merkt euch, nächsten Freitag kommt Summer Jams neues Album. Und das ist so ein kleiner Vorgeschmack mit dem Titel More Money, More Haters jetzt für euch. Hier in

0: 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Okay, nichts ist unangenehmer als das, oder? Ihr trennt euch mit jemandem, aber dann müsst ihr weiter mit dieser Person zusammenarbeiten. Ich kann mir wirklich vorstellen, es gibt nichts Schlimmeres auf der Welt. Es ist jetzt so passiert beim Cast von einer Serie, und zwar Outer Banks. Brenner aus dem Digi-Team. Also wie lange reden wir hier? Von Wochen oder von Monaten?
1: Also die mussten sogar noch 2 komplette Staffeln zusammendrehen. Es geht übrigens um Madeline Klein und Chase Stroke, die John B. und Sarah bei Outer Banks spielen.
0: Ja.
1: Die haben ja gedatet, als die Serie gestartet ist. Dann haben die sich getrennt, mussten dann aber eben als Ex-Partner noch weiter drehen.
0: Oh nein.
1: Und seit gestern ist die letzte Staffel jetzt raus.
0: Boah, das ist ja noch unangenehmer, als jemandem Tschüss sagen und dann in die gleiche Richtung weiterlaufen. Boah, das stelle ich mir so anstrengend vor.
1: Ja, und Madeline hat jetzt in einem neuen Interview gesagt, dass es schon noch am Ende schwierig war.
2: Of course, that was really hard. And also, we still to this day share this huge thing that is a massive part of both of our lives.
1: Ja, vor allem, weil die Serie für beide auch noch so wichtig war. Aber ihre Strategie war halt, wieder zu der Freundschaft zurückzukommen, die die beiden ganz am Anfang hatten.
0: Okay. Es kommt mir aber auch ein bisschen bekannt vor, ne, dass Stars zusammen drehen müssen, obwohl sie getrennt sind.
1: Ja, das ist schon öfter so bei Hauptfigurenpärchen vor allem vorgekommen. Aber dann kann es am Ende auch irgendwie alles wieder gut werden. Das zeigt nämlich gerade ein anderes berühmtes Pärchen.
0: Okay.
1: Demi Lovato und Joe Jonas. Und die haben sich ja auch ganz böse getrennt und auch zerstritten. Aber jetzt, so nach all der Zeit, haben die nochmal zusammen auf der Bühne performt. Und die haben ja letzte Woche auch zusammen den Film Camp Rock 3 rausgebracht. Und Demi Lovato hat in einem Podcast gesagt, irgendwie hat sich das heilend angefühlt.
3: It was really healing for us and I loved it. You know, every second of it was so great.
1: Ja, also es kann auch manchmal so nach Jahren wieder passen. Und
0: ja,
1: man kann irgendwie beruflich dann doch nochmal zusammenkommen.
0: Also ich wünsche diese Heilung auf jeden Fall auch den beiden aus Outer Banks. Zumindest in der Serie seht ihr sie nochmal als Pärchen und die letzte Staffel ist jetzt auf Netflix.

0: zurück. Kanzler Merz ist aus seinem verrückt langen Sommerurlaub zurückgekehrt nach 3 Wochen und 2 Tagen. Erstmal 40.000 ungelesene E-Mails auf dem Laptop, oder? Ich frage mich, ob der auch so eine automatische Abwesenheitsnotiz hatte, so in wichtigen Fällen. Wenden Sie sich an meinen Kollegen Lars.
1: Bestimmt.

Kurze Empfehlung für euer Wochenende, wenn ihr Fans seid von Benno, Sido, Chapo 102. Die featuren alle auf dem neuen Album von Montez, das gestern rausgekommen ist. Auf Tour ist er auch gerade. Perfektes Timing. Und Montez hat so ein bisschen so einen Full-Circle-Moment dieses Jahr, weil er feiert 15 Jahre Jubiläum als Artist. Und ich würde euch gerne Track Nummer 10 spielen aus dem neuen Album. Seit gestern frisch draußen, das ist Glaubst du nicht auch von Montez.

dieser Bass, oder? Hypnotisierend von Montez und Benno. Das war Glaubst du nicht auch, ist neu in der Digi-Playlist. Macht euch einen cozy Samstag, Shakira, Burna Boy jetzt.

0: Gebt ihr mir recht, auf jeden Fall einer der most overused Knöpfe auf der Fernbedienung ist der Zurückspulknopf. Macht ihr das auch, wenn ihr irgendwas guckt und ihr findet eine Szene so lustig, dass ihr nochmal 10 Sekunden zurückspult, nur damit ihr nochmal lachen könnt. Es ist nie so geil wie beim ersten Mal gucken, aber kann schon mal passieren bei diesem Mann.
1: Mega lustig.
2: Ja, super witzig. Hab ich abgefeiert.
3: War sehr, sehr lustig. Also hat auf jeden Fall sehr gut Gas gegeben, ja.
4: Fand Jerry auch sehr lustig. War sehr unerwartet, aber da kam ich auch nicht mehr aus dem Lachen raus.
0: Jerry Wiesan, einer meiner Favorites aus der 1Live-Generation Gag. Und das hier ist immer noch einer meiner Favorite-Bits von ihm bei uns hier auf der Bühne im 1Live-Haus in Köln.
5: Ich mache jetzt seit 7 Monaten Stand-Up-Comedy und ich habe leider jetzt schon so ein bisschen den Ruf, dass ich auf der Bühne immer nur total asoziale Scheiße erzähle, ne? Und ich wollte heute so eine Gelegenheit bei so einer Aufzeichnung mal nutzen, um damit ein bisschen aufzuräumen. Und wollte auch mal ein schönes, cleanes Set spielen. Und deswegen dachte ich, ich starte mal ein bisschen mit Crowdwork rein. Ein bisschen mit dem Publikum reden. Das habe ich so nämlich noch nie gemacht und ich glaube, das macht mir extrem viel Bock. Du hier hinten, mein Lieber, wie heißt du?
6: Mats.
5: Mats? Ja. Kein Bock mehr. Erzähl ich lieber wieder asoziale Scheiße, Mats, ja? Ich bin jetzt seit 7 Monaten Comedian. Meine Lehrer haben zu mir immer gesagt, ich soll doch studieren gehen und selber Lehrer werden. Und früher in der Schule habe ich nie gepeilt, warum die das sagen. Aber jetzt bin ich erwachsen und langsam weiß ich warum. Weil die einfach gar keinen Plan vom Leben haben, die hässlichen Mist. Studieren, check ich nicht. Ich peil das ganze Konzept studieren überhaupt nicht. Man raucht irgendwie 8 Jahre lang gedrehte Zigaretten. Trinkt man hier diese Club-Mate-Scheiße. Trifft sich mit irgendwelchen Mädels, die keinen Bock haben, sich ihre Achseln zu rasieren. Und auf einmal ist man Chirurg und motzt irgendeiner mordsgeilen Barbie die Möpse auf. Ja, jetzt wo ich so sage... Klingt eigentlich ganz geil, ne?

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1: 17 Uhr, ich bin Mathis Trapp. Bundeskanzler Merz ist gerade in Hürtgenwald in der Eifel. Ein Feuer hat da letzte Woche eine Fläche größer als 400 Fußballfelder zerstört. Es war der größte Waldbrand in der Geschichte von NRW. Merz hat erklärt, warum er dafür nicht seinen Urlaub unterbrochen hat. Der Landrat habe es so gewollt.
2: Ich habe angeboten, hierher zu kommen, aber sie haben gesagt, kommen Sie danach. Und dann habe ich gesagt, so schnell wie möglich komme ich gern, um mir das anzuschauen, was hier passiert ist.
1: Mehr zum Märzbesuch im Waldbrandgebiet von Reporter Pierre Dickmanns.
3: Das Statement, was der Bundeskanzler abgegeben hat, das ist hier vor wenigen Minuten zu Ende gegangen. Und da hat er nochmal ganz klar gesagt, ich zitiere, Leute, wer nicht an den Klimawandel glaubt, der schaut sich das an. Das ist das, was wir davon haben. Was man dagegen tun möchte, da hat er aber nichts zu gesagt. Sondern jetzt ist erstmal der Zeitpunkt gekommen, den Einsatzkräften zu danken für das, was hier geleistet wurde. Und nicht um konkrete Maßnahmen anzukündigen. Zumindest ist es das, was er heute hier zum Ausdruck gebracht hat.
1: Dieses Jahr gibt es in NRW an den meisten Gymnasien ja keinen Abi-Jahrgang, heißt, es gibt viel weniger Leute, die neu an die Unis gehen. Eine Umfrage von der Deutschen Presseagentur zeigt aber, auf die Wohnungssuche hat das wenig Auswirkungen. Vor allem in beliebten Unistädten wie Köln, Münster und Aachen, da gibt es bei den Studentenwohnheimen weiter lange Wartelisten. In NRW dürfen gerade viele Lkw auch sonntags fahren und das bleibt auch erstmal so bis Ende September. Das Verkehrsministerium hat bestätigt, das Fahrverbot an Sonn- und Feiertagen ist bis dahin noch gelockert. Das liegt am Niedrigwasser im Rhein, dadurch können viel weniger Transportschiffe fahren, das sollen Lastwagen etwas auffangen. Dann gibt's noch Fußball. Im DFB-Pokal ist Leverkusen weiter nach einem 4:0 gegen Wien Wiesbaden. Gerade spielen noch andere NRW-Vereine und es geht allmählich in die Schlussphase. Bei MSV Duisburg gegen Elversberg steht's weiterhin 1:1 und Viktoria Köln liegt gegen Nürnberg hinten 0:1. Später spielt noch Bielefeld gegen Groß-Asbach aus der dritten Liga.
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1: Es bleibt auch heute Abend wechselhaft mit Sonne, Wolken und einzelnen Schauern oder auch kurzen Gewittern. 13 bis 18 Grad dazu noch. Morgen teilweise erst neblig, danach locker bewölkt. Bis auf ein paar einzelne Schauer bleibt es trocken. In Nettersheim dazu bis 17 Grad nur, in Arnsberg und Hattingen 19 und in Porta Westfalica und Bonn bis 20 Grad. Montag wird sonnig und dann sind bis 24 Grad drin.
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4: Das ist der Punkt, wo ihr jetzt abschätzt, ob eure soziale Batterie noch ausreicht für das, was ihr heute Abend vorhattet. Oder ob es Zeit ist, euch stattdessen die Jogginghose anzuziehen. Fühlt euch mal rein, währenddessen spiele ich euch ein paar Tracks. Hier ist Leo in 1 Live.de.

0: Was geht ab? Hier ist Leon 1 Live DG. Es gibt ja so dieses ganz bestimmte Genre von Filmen. Und zwar Actionfilme ohne so besonders geilen Plot. Und in der Hauptrolle meistens Ryan Reynolds. Versteh mich nicht falsch. Ich liebe solche Filme. Und jetzt gibt's ein Spin-off zu den Green Lantern-Filmen mit Ryan Reynolds. Ist auf HBO Max rausgekommen, heißt Lanterns. Jetzt stellt sich die Frage, ist es die nächste große Superhelden-Serie oder ist es genau wie der Film? Annika aus dem Digi-Team hat die Serie schon für uns geguckt. Was sagst du, Annika?
1: Boah, also cringe ist es nicht, aber halt was komplett anderes. Also es ist eher ruhig erzählt und die Green Lanterns sind sozusagen eine, ich sag mal, unspektakuläre Weltraumpolizei. Alle auf der Erde wissen nämlich längst, dass es Aliens gibt.
2: Vor 10 Jahren war niemandem auf der Erde bewusst, dass wir bereits unter dem Schutz von jemandem standen, der sich Green Lantern nennt.
1: Ja, aber jetzt wissen halt alle Bescheid. Die Serie spielt in Nebraska, so in den 90ern und auch in 2016.
0: Okay, du druckst so ein bisschen rum, Annika. Sag doch mal, magst du die Serie oder nicht?
1: Also, ich bin ehrlich, ich habe eher das Gefühl, dass die Serie was für unsere Väter ist, falls ihr checkt, was ich meine.
0: Okay.
1: Also, am Anfang war ich mega gehypt, weil ich halt so dachte, boah, das ist das nächste große Projekt von DC, also quasi von den anderen großen Comic-Verfilmern, also Aquaman oder Justice League. Und der Look, der ist auch echt cool und der Cast hat mir auch mega gut gefallen, um mal was Positives zu nennen. Aber die Serie an sich überzeugt mich halt gar nicht.
0: Okay, weil sie ein bisschen zu langsam erzählt ist, oder?
1: Ja, und es ist halt auch einfach gar keine Superhelden-Serie. Also ich als Comic-Fan bin da wirklich sehr enttäuscht worden. Vermutlich, wer so Cop- oder Western-Serien mag, der wird da ein bisschen mehr von abgeholt. Ja. Aber Lanterns hat halt eher was von Reacher oder True Detective oder so.
0: Okay, aber wenn ihr so auf Popcorn-Kino steht, dann wird euch die Serie wahrscheinlich genau das geben. Die neue DC-Serie Lanterns gibt's jetzt bei HBO Max. Samstagabend, Justin Bieber, Nicki Minaj.

Das hier sind wirklich so ein bisschen die Underdogs, die die Favorites werden in dieser Welt. Und ich weiß, viele von euch sind obsessed, gerade mit diesem Girl. Und ich spiele euch den Song gleich. Adela, jetzt in 1 Live Digi. Oh, diese Stimme. Sie hat so eine softe Art zu singen. Ihre Stimme ist wie so eine flauschige Decke. Sie ist aus der Cat Eye Casting Show, hat's nicht in die Band geschafft, aber trotzdem eine mega Fanbase jetzt überall auf der Welt. Gestern die Tour angekündigt, spielt auch in Deutschland, nämlich in Köln. Das Album ist unterwegs und ich hoffe auf mehr Songs für diesen. Das ist Adela mit Ain't in LA, jetzt hier in 1 Live DG.

0: viele Regenschirme unterwegs heute draußen. Aber es ist ja so, nicht alle Regenschirme kommen gleich. Es gibt die kleinen und die sind alle kaputt. Also alle kleinen Regenschirme, die ihr draußen seht heute, die sind alle kaputt. Und es gibt die großen und das sieht ja immer direkt aus wie so ein Tänzer aus den goldenen 20ern. Kapuze ist besser als all das.
1: Oh my God, Jackson, can I try on your glasses?

0: wie: Dein Kumpel wohnt im Ausland und kommt zu Besuch.
1: German, das ist gut. Bier, das ist gut. Bratwurst, das ist gut. Deutschland, das ist gut. Prost!
2: Prost! Wie viele Stunden war ich heute Emo? 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Du hast mich drauf gemacht.

0: Leute, wenn ihr so einen Typ durch die Innenstadt rennen seht mit einem Pulsmessgerät in der Hand, dann ist das wahrscheinlich unser Digi-Reporter Lukas. Und das hat auch einen guten Grund, ne, Lukas, weil du hast direkt Joel auf die Probe gestellt.
1: Ich habe ihm direkt Koffein reingespritzt. Ich habe ihm nur gesagt, er soll mal seiner Freundin sein entsperrtes Handy geben und habe dabei seinen Puls eben mit diesem Pulsmessgerät gemessen. Mhm. Ich wollte eben einfach mal checken, ob es nur mir so geht, dass man irgendwie so ein komisches Gefühl bekommt, wenn man seinem Partner das Handy gibt. Auch wenn da natürlich gar nichts Schlimmes drauf ist.
0: Okay, aber ein Puls von 147, ne? Ich bin jetzt kein Arzt, aber geht es Joel gut?
1: Ja, ich dachte auch erst, dass mein Gerät spinnt, aber das ist echt hochwertig gewesen. Also ich habe mir das von meiner Vermieterin, der Uschi, geliehen und die hat nur Premium-Gerät, das weiß jeder. Nee, Joel geht's gut. Und nur zur Sicherheit, um das dann auch nochmal nachzuweisen, habe ich nochmal an ihm gemessen und das war auch interessant. Entweder ist mein Messgerät völlig für den Arsch oder dieser Mann hat etwas zu verbergen.
2: Nee, eigentlich nicht.
1: 133. Ich empfehle den Arztbesuch. Was hast du zu deiner Verteidigung zu sagen?
2: Ja, was soll ich sagen, ne? Es läuft leider nicht so gut. Tut mir leid.
1: Nimmst du die Entschuldigung an?
3: Ja.
1: Aber seine Freundin Emily, die glaubt weiter an die Beziehung, auch wenn Joel entweder sehr nervös geworden ist bei der Aktion oder vielleicht mal ein bisschen mit den Energy Drinks chillen sollte.
0: Wenn Joel gerade zuhört, gute Besserung, geht raus. Aber Lukas, du bist ja so ein, also du bist ja ein echter Journalist und du weißt bei richtigen Studien befragt man mehr als nur eine Person.
1: Wir als Männer der Wissenschaft wissen das natürlich. Ich hätte noch Alexei, 22 Jahre alt, im Angebot.
0: Okay.
1: Wie fühlst du dich?
4: Bestens.
1: Okay, wir haben deinen Puls, der ist 81. Relativ normal eigentlich, ne?
4: Glaub normal, ja.
1: Also Test bestanden, herzlichen Glückwunsch. Ja, und Anna, die auf dem Handy von Ricky, ihrem Mann, also nochmal eine Beziehungsstufe höher, den absoluten Deep Dive gemacht hat. Du hast jetzt das Handy, wie fühlt sich diese Macht an?
3: Nicht so neu, ehrlich gesagt.
1: Geh mal in die Nachrichten rein.
3: Ich bin ganz oben.
1: Das ist schon mal gut. Es wird ein tiefer Puls. 62er Puls. Die Frau hat hier wirklich alles gerade durchgescrollt. Ah. Die haben bestimmt zwei Handys für ihren Schweinekram.
0: Das kann auch sein. Wenn ihr dieses Phänomen auch kennt, dass ihr zusammenzuckt, wenn euer Partner auf einmal durch euer Handy swipet, selbst wenn ihr nichts zu verstecken habt, stellt sich raus, es hat einen psychologischen Hintergrund und wir machen gleich mal einen kleinen Deep Dive ab 18 Uhr in 1Live.de.

0: Um 18 Uhr mit Matthias Trapp. Für kurze Wege einen E-Scooter leihen, das kann im Krankenhaus enden. Die Leihroller sind laut aktuellen Zahlen das gefährlichste Verkehrsmittel in Deutschland. Linda Bachmann hat mehr dazu.
1: Der Spiegel hat Verkehrsforscher auf das Thema angesetzt und die sagen, pro 1 Million Fahrten mit dem E-Scooter werden fast 9 Menschen schwer verletzt oder getötet. Und damit deutlich mehr als mit dem Auto oder zu Fuß, da ist es jeweils nicht mal einer. Auch mit dem Fahrrad sind es deutlich weniger. Allein im letzten Jahr sind laut Statistik 33 E-Scooter-Fahrer gestorben. Über 1.600 haben sich schwer verletzt. Die Zahlen steigen seit Jahren. Vor allem Jüngere unter 25 bauen Unfälle. Viele fordern strengere Regeln. Ex-Gesundheitsminister Lauterbach will eine 0-Promille-Grenze. Die Gewerkschaft der Polizei fordert eine Helmpflicht und Ärzte wollen E-Scooter sogar ganz verbieten.
0: Bundeskanzler Merz ist aus dem Urlaub zurück und er hat Hürtgenwald in der Eifel besucht. Da gab es letzte Woche den größten Waldbrand in der Geschichte von NRW.
2: Ich will zunächst einmal den Einsatzkräften wirklich sehr herzlich danken. Der Feuerwehr, der Bundeswehr, dem THW. Ohne die Zusammenarbeit zwischen allen diesen Beteiligten wäre das nicht so glimpflich ausgegangen.
0: Merz meinte, das Feuer sei eine Folge des Klimawandels. Er hat auch auf Kritik reagiert, dass er nicht früher nach Hürtgenwald gekommen ist. Er sagt, der Landrat vom Kreis Düren wollte das nicht. Am Düsseldorfer Flughafen hat ein Skorpion für einen Feuerwehreinsatz gesorgt. Das Tier hatte sich in der Jacke einer Reisenden versteckt, die aus Griechenland zurückkam. Die Frau wurde gestochen und musste in die Uniklinik. Ein Experte der Feuerwehr konnte den Skorpion einfangen. Ein gelber Mittelmeerskorpion, das ist einer der giftigsten weltweit. Im DFB-Pokal ist der MSV Duisburg raus. Gegen Erstligist Elversberg aus dem Saarland stand es am Ende 1:3. Bei Viktoria Köln gegen Nürnberg könnte es eine Überraschung geben. Viktoria hat in der Nachspielzeit ausgeglichen und jetzt läuft die Verlängerung. Es steht noch 1:1. Bielefeld spielt jetzt gegen Groß Asbach in der ersten Runde des DFB-Pokals. Gerade bei Anstoß, es steht noch 0:0.
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0: Im Laufe des Abends werden Schauer und Gewitter weniger und es lockert mehr und mehr auf. Dazu 13 bis 18 Grad. Morgen ist es erst locker bewölkt, später bilden sich mehr Wolken. Es bleibt auch meistens trocken. Dazu in Brilon bis 17 Grad, in Rhein und Herford 20 und in Heinsberg und Viersen bis 21 Grad. Am Montag sonnig und trocken und dann bis 24 Grad.
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4: Und das ist meine Frage an euch heute Abend. Darf euer Partner durch euer Handy scrollen? Shirin aus Brühl.
5: Ja, keine Ahnung, weil ich habe nichts zu verstecken. Ich gebe auch meinen Freunden einfach so mein Handy.
4: Aber wenn ihr Panik bekommt, sobald jemand euer Handy auch nur in der Hand hält, wir erklären, woran das liegt. Spoiler, an euren Nudes liegt's nicht. Klären wir gleich nach zwei Songs hier in 1 Live DG.

0: So, was ist jetzt der Grund, dass unsere Generation so ein komisches Gefühl hat, wenn der Partner durch das Handy guckt? Auch wenn da gar nichts Schlimmes drin ist, Digi-Reporter Lukas ist dem auf die Spur gegangen. Und Lukas, die Antwort lautet?
1: Ja, wir haben einfach ein größeres Bedürfnis nach Privatheit, würde ich sagen. Also das ist auch tatsächlich die Antwort, warum wir uns so fühlen. Und für alle, die dieses Thema nicht so nachvollziehen können, für die habe ich den perfekten Vergleich mitgebracht.
2: Das ist so ähnlich wie, man hat nichts verbrochen, fährt die ideale Geschwindigkeit und sieht im Rückspiegel die Polizei, kriegen auch die meisten Leute Unbehagen, obwohl man nichts gemacht hat.
1: Und ich finde diesen Vergleich, den Professor Sven Lindberg von der Psychologie an der Uni Paderborn gerade gemacht hat, finde ich so gut.
0: Finde ich auch gut, aber ich muss auch sagen, es ist schon ein bisschen sass, wenn man seinen Partner nicht aufs Handy schauen lassen will. Ich kann das Misstrauen so ein bisschen verstehen, aber es könnte auch eine Red Flag sein, ne?
1: Ja, da kann man so sehen. Aber unser Handy ist ja wirklich so ein bisschen unser erweitertes Selbst, hat mir Professor Sven Lindberg erzählt. Also sowas wie unsere elektronische Seele. Mhm. Da gibt es ja auch unproblematische Sachen, die ohne Kontext vielleicht einfach ein bisschen weird sind.
0: So, was raten wir jetzt Leuten, die beim Thema Handy abgeben, einfach ein bisschen strugglen?
1: Ich sag sowas wie begleitetes Handy chillen. Also man scrollt zusammen mit der Partnerin, dem Partner durch und wenn dann die Unterwäschewerbung kommt, dann kann man einfach sagen, hey, sonst ist die aber nie da. Oder man dreht das Thema einfach mal um. Wenn der Partner das Handy verlangt, sagt man ganz ernst, was willst du denn an meinem Handy? Vertraust du mir etwa nicht?
0: Ja, ob Gaslighting jetzt eine Lösung ist, weiß ich nicht, Lukas. Aber wenn ihr euch immer weird gefühlt habt, wenn jemand durch euer Handy geguckt hat, jetzt wisst ihr warum. Vielleicht das Handy erstmal weglegen heute Abend. Hier ist 1Live Digi. Femi läuft jetzt für euch.

Okay, das kann nur ein gutes Wochenende werden. Hier ist 1Live.de, weil wir haben einen neuen Track von 01099. Gestern frisch rausgekommen mit Vocals von Powell. Der Track heißt Wo ist der DJ? Und wenn ihr euch fragt, wo der echte DJ abgeblieben ist, Daniel von 01099 ist tatsächlich verschwunden, beziehungsweise er ist gerade nicht dabei bei der Band, weil er Horn studiert. Deswegen ist er bei Gigs und so gerade nicht dabei. Weil wenn er zurück ist, dann erwarten wir alle das sickeste Horn-Solo ever. Okay, das ist brandneu von Powell von 01099. Der Track heißt Wo ist der DJ jetzt? In

von Cat's Eye in 1Live.de. Na, wie groß ist die Lust zu kochen heute Abend? Fühlt ihr euch wie Hänsler oder hält sich in Grenzen? Oft fühlt sich ja eine Zwiebel schälen schon an wie eine zu große Hürde. Aber ich habe ein paar Tracks, die sich fantastisch eignen, um in der Küche zu tanzen heute Abend. Lisa gleich für euch und wir fangen an mit Hugel und Salto jetzt in 1Live.de.

Das ist 1 Live DG. Ich mache weiter mit Prosper und Clooney. Ein Song, der fast gar nicht veröffentlicht worden wäre, weil Clooney hatte diesen Song jahrelang bei sich auf der Festplatte. Der hatte vor 6 Jahren die Idee für den Song und hat dann so ein bisschen, wie das ja manchmal passiert, vergessen, dass er den Song fertig machen müsste. Und hier kommt der Moment der Wahrheit. Er hatte in seinem Studio einen Stromausfall. Und dann konnte er nichts mehr machen, sondern nichts hat mehr funktioniert. Und das hat dafür gesorgt, dass er nur noch Akku auf dem Laptop hatte. Und dabei hat er diesen Song irgendwo wiederentdeckt in einem Ordner. Ein Track, der einen Beat hat, der mich kommt. Wenn ich schlechte Laune habe, dreht mich das komplett um. Es ist so eine 180-Grad-Wendung. Prosper und Clooney mit Free Your Mind. Jetzt hier in 1 Live DG.

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Okay, Folgendes wird passieren, wenn ihr ChatGPT auf dem Handy habt. Montag macht ihr das auf und unter euren Chats wird Werbung sein. Ja! Herzlich willkommen in der neuen Realität. Aber was nicht passieren wird, es ist jetzt nicht so, dass ihr irgendwie eine Steuerfrage stellt und Chatty schreibt, das alte Problem mit der Steuererklärung. Übrigens, bei Smarttax gibt es jetzt 20% Rabatt, so wird's nicht sein. Die Chats sind davon nicht betroffen, aber ihr werdet halt unter euren Chats Werbebanner haben. Übrigens, wenn ihr das nicht wollt, wenn ihr eine Antwort auf eine Frage haben wollt, ohne Werbung zu sehen, dann könnt ihr die Frage stattdessen eurer Freundin stellen oder eurer

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1: 19 Uhr, ich bin Mathis Trapp. An Bundeskanzler Merz hat in den letzten Wochen Kritik gegeben, unter anderem, weil er sich zu dem schweren Waldbrand in der Eifel nicht gemeldet hat. Heute hat Merz Hürtgenwald besucht und sich bei den Einsatzkräften bedankt.
2: Ich spreche mit denen, die arbeiten. Ich spreche mit denen, die helfen. Ich spreche mit denen, die im Sinne unseres Gemeinwesens tätig sind.
1: Reporter Pierre Dickmanns erklärt, warum es von einigen Bewohnern in Hürtgenwald Buhrufe gab.
3: Die sagen, das ist eine Art PR-Stunt des Kanzlers. Für viele kommt dieser Besuch zu spät. Manche hätten ihn gar nicht gebraucht. Völlig anders sieht es eigentlich aus, wenn man mit den Einsatzkräften hier vor Ort spricht. Man hat uns da heute bestätigt, dass man sich insbesondere auch über den Zeitpunkt dieses Besuches freut. Ein Vertreter der Feuerwehr, der hatte uns gestern noch gesagt, wenn die Situation hier angespannt ist, dann brauche ich hier keinen Politiker, weil der kann mir im Zweifel keinen Schlauch halten. Und das fasst ganz gut zusammen, dass dieser Besuch unterschiedlich wahrgenommen wird, gerade von den Menschen hier vor Ort.
1: E-Scooter sind laut Forschern das gefährlichste Verkehrsmittel in Deutschland. Der Spiegel hat sie mit einer Auswertung beauftragt. Demnach werden pro 1 Million Fahrten fast 9 Menschen auf E-Scootern schwer verletzt oder sie sterben sogar. Beim Auto oder Fahrrad ist es nicht mal einer pro 1 Million Fahrten. In China hat ein Roboter bei einer WM den Rekord eines Menschen geschlagen. Beim Sprint über 100 Meter brauchte der Roboter gut 9,3 Sekunden. Die Bestzeit eines Menschen liegt bei rund 9,6 Sekunden. So schnell ist der Jamaikaner Usain Bolt mal gelaufen. Die Roboter in China sind im Gegensatz zu Menschen aber nach dem Sprint alle in eine Schutzwand gekracht. Dann noch Fußball. In der ersten Runde des DFB-Pokals hat es keine Überraschungen für die NRW-Teams gegeben. Leverkusen hat 4:0 gegen Wien Wiesbaden gewonnen. Der MSV Duisburg ist nach einem 1:3 gegen Erstligist Elversberg raus. Viktoria Köln hat gegen Nürnberg ein spannendes Elfmeterschießen mit 4:5 verloren. Bei Groß Asbach gegen Bielefeld steht es nach der ersten Halbzeit 2:1 für die Arminia.
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1: Schauer und Gewitter lassen nach und es lockert häufiger mal auf. Dazu noch 13 bis 18 Grad heute Abend. Morgen teilweise erst neblig, danach locker bewölkt, bis auf ein paar einzelne Schauer bleibt es trocken. Dazu in Lüdenscheid bis 18 Grad, in Bielefeld und Castrop-Rauxel 20 und in Jülich und Kleve bis 21 Grad. Montag wird sonnig und dann sind bis 24 Grad drin.
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4: Also 19 Uhr am Samstag. Gibt's eine bessere Zeit, Freunde? Gibt's auf der Welt eine bessere Situation als 19 Uhr an einem Samstagabend? Die Drinks sind kalt, keiner nervt euch und wir verbringen den Abend miteinander. Sunny Federa spiele ich euch gleich und vorher Flow, das ist Leak It, jetzt in 1 Live.

0: Jo, hier ist 1 Live Diggi mit Leo. Mehr Musik gibt's gleich für euch. Wir müssen aber über eine Sache sprechen, die so groß ist, dass wir einfach drüber sprechen müssen. Und zwar der größte Cold Case der Musikgeschichte. Passiert ja jetzt gerade in diesen Minuten. Es geht um den Mord an Hip-Hop-Legende Tupac. Ein ungelöster Kriminalfall seit 30 Jahren. Annika aus dem Diggi-Team. Aber jetzt, 30 Jahre später, soll dieser Fall endlich aufgeklärt werden, und zwar vor Gericht.
1: Ja, ist zumindest das Ziel, genau. Der Prozess, der ist jetzt gestartet. Fans weltweit schauen eigentlich da drauf, also hoffen, dass es halt endlich mal Antworten gibt, wer Tupac damals in L.A. auf offener Straße erschossen hat. Mhm. Es gibt ja so viele Gerüchte, richtige Legenden, wer dahinter steckt, bisher aber halt nie ausreichende Beweise. Und Supreme Shakur, der hofft jetzt endlich Gerechtigkeit für seinen Bruder Tupac zu bekommen.
2: We want justice for Pac. We will never stop getting justice for Pac.
0: Okay, wer steht denn da überhaupt vor Gericht? Also wer steckt angeblich hinter dem Mord an Tupac?
1: Ja, also verantworten muss sich Dwayne Kef G. Davis. Die Staatsanwaltschaft, die möchte beweisen, dass der Drahtzieher hinter diesem Mord war. Mhm. Er sitzt schon seit 3 Jahren im Gefängnis und war ein Gangmitglied, und er hat sich, und das ist das Verrückte daran, mit einem selbstgeschriebenen Enthüllungsbuch eigentlich erst verdächtig gemacht.
0: Wie?
1: Genau, er hat eigentlich einfach nur aus seiner Perspektive über den Mord an Tupac geschrieben und halt als Buch das Ganze veröffentlicht. Okay. Er hat darin zum Beispiel geschrieben, dass er die Waffe besorgt habe, aber er erwähnt jetzt nicht, wer abgedrückt hat. Und Kef D, der sagt vor Gericht trotzdem, er sei im Fall Tupac unschuldig. Und deswegen, das ist das Knifflige, ist es sehr unwahrscheinlich, dass diese Geschichte im Prozess wirklich dann ans Licht kommt.
0: Okay, das muss so frustrierend sein, auch für die Angehörigen von Tupac. Jetzt wird der Fall wieder aufgerollt nach 30 Jahren. Wenn es Updates gibt, hört ihr sie bei uns in den 1 Live Infos immer um voll.

Bowser und Magnetic hier in 1 Live Digi. Kennt ihr eigentlich die 20 Uhr Transformation? Ich erkläre mal, die 20 Uhr Transformation ist, wenn DJ Moxy hier ans Mischpult kommt in 1 Live Digi und auf einmal fühlt sich die Küchentheke bei euch zu Hause an wie der VIP-Bereich in einem ausverkauften Venue. Jeden Samstag gibt es eine Stunde göttlich gemixte Musik von DJ Moxy und ich habe die Playlist gesehen für heute Abend. Oh, es ist sick. Egal, was ihr heute Abend vorhabt mit dem 1 Live Hip Hop Mix, fühlt ihr euch ein bisschen cooler bei allem, was ihr macht. Beim Autofahren, beim Kochen, beim Ready machen für heute Abend. Um 20 Uhr geht's los. Genau hier in 1 Live Digi. Und hier ein kleiner Vorgeschmack für euch. 10 Minuten perfekt gemixte Musik von DJ Moxy jetzt.

0: Leute, die Versuchung ist einfach zu groß. Aber wer von euch macht das auch? Ihr hört einen richtig guten Witz in einem Stand-Up-Comedy-Set und dann versucht ihr den irgendwann später im Privatleben selbst nachzuerzählen. Und ihr killt den Witz einfach komplett und es funktioniert so gar nicht. Ich lerne immer wieder, wir müssen es die Profis machen lassen. Zum Beispiel Sandra Sprünken aus unserer 1Live-Generation Gag.
1: Meine Wurzeln liegen in Essen. Alten Essen. Ja, und wer jetzt nicht weiß, wie muss ich mir das vorstellen, in Essen, alten Essen, wie sieht es denn da aus? Es sieht aus nach sehr altem Essen. Ich weiß noch, als ich damals mit meinen Eltern, ich war relativ klein, durfte ich Gladiator gucken. Ich habe das nur so angeguckt und ich war so, boah Mama, was haben die denn so moderne, schöne Häuser da? Wenn ihr The Purge kennt, das ist ein Film, da gibt es 24 Stunden Rechtsfreiheit. Also jede Straftat, die du begehst an diesem Tag, wird von der Polizei nicht verfolgt. Egal, ob es Mord ist, egal, was du tust, Einbruch, alles ist vollkommen egal. Keiner guckt nach. Und ich war so, warum heißt das The Purge? Bei uns in Altenessen heißt das Montag.

0: Freaked Out, 1 Live Digi. Okay, lass mich raten, das hier ist genau euer Vibe. So dieser Horror-Vibe, wenn ihr auf das Genre steht, wenn ihr die Filme mögt und auch gerne so Horrorspiele zockt wie Resident Evil oder Silent Hill, dann jetzt bitte zuhören und euch das hier aufschreiben. Neues Spiel Sinking City 2 ist draußen seit dieser Woche und soll so den gleichen Charme haben. Joanna aus dem Digi-Team, das sind ganz schön große Fußstapfen, ne?
1: Ja, und ich würde sagen, ganz passen sie auch noch nicht. Aber ich finde den Vergleich eigentlich schon ganz passend, weil hier bekommen wir klaustrophobische dunkle Gänge, fiese Monster, eigentlich immer zu wenig Munition und Platz im Inventar, Rätselraten, also quasi das 1x1 des klassischen Survival-Horrors. Ja. Hier halt nur spielend in den 20ern und mit einer Prise Übernatürlichkeit.
0: Okay, was für eine Art Übernatürlichkeit ist es? Geister? Dämonen?
1: Vor allem Rituale und so ein Kram.
0: Ja.
1: Calvin Rafferty, ein Detektiv, der sich genau darauf spezialisiert hat, der hat mit seiner Freundin Faye, ich sag mal, ein bisschen sehr viel rumprobiert.
2: You killed her, Calvin.
3: Faye?
2: You killed her.
3: It's your fault.
1: Ja, you killed her, aber tot ist sie nicht. Sie wacht nur nicht mehr wieder auf, also geht der Hinweis nach.
3: Found it, Faye. The last piece of the puzzle. A way to wake you up.
1: Ja, um das Ganze rückgängig zu machen, hofft er, ein paar Gegenstände zu finden für ein neues Ritual.
0: Okay, das heißt, wir müssen vermutlich in irgendwelchen verlassenen Krankenhäusern oder Kirchen nach diesen Gegenständen suchen?
1: Ich sag mal, die Richtung, die stimmt. Nur hat Calvin hier ein zusätzliches Problem. Ja, die Stadt Arkham, in der das Ganze spielt, die steht seit einer übernatürlichen Flut komplett unter Wasser. Oh. Alle Bewohner sind abgehauen. Ja, bis auf ein paar, die geblieben sind. Und man hört schon, also hinter jeder Ecke lauert irgendeine mögliche Gefahr, auch in Form von Zombies.
0: Okay.
1: Und ich muss sagen, da punktet das Spiel wirklich mit krasser Atmosphäre. Alles wirkt bedrohlich. Du musst dich im kleinen Boot von Ort zu Ort schiffen. Also da ist bei mir schon ordentlich Gruselstimmung aufgekommen. Trotzdem ein bisschen fehlt stellenweise vielleicht dieser letzte Wow-Faktor.
0: Passt aber perfekt zu dieser Jahreszeit, die jetzt ja auch kommt. Es ist so cozy. Und wenn ihr da noch mehr reingehen wollt in diese Gemütlichkeit, in dieses Herbstliche, dann holt euch dieses Spiel. Sinking City 2 gibt's für PlayStation, Xbox und PC.

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1: Um 20 Uhr mit Matestra. Bundeskanzler Merz hat Hürtgenwald in der Eifel besucht. Da gab es ja letzte Woche den größten Waldbrand in der Geschichte von NRW. Kritik gab es, weil Merz nicht früher gekommen ist. Dafür wurde er auch ausgebuht.
2: Ehrlich gesagt, ich lasse mich von denen, die rumschreien, nicht beeindrucken.
1: Merz hat in Hürtgenwald auch über die Ursachen der Waldbrände gesprochen.
2: Ich will allen Leugnern des Klimawandels sagen, schauen Sie sich das genau an, was hier passiert ist. Das ist der Klimawandel. Wir werden alles tun, um den Klimawandel zurückzudrängen.
1: Merz hat in Hürtgenwald aber nicht gesagt, was die Regierung genau plant. Der Krieg von Russland gegen die Ukraine ist laut Außenminister Wadephul diesen Sommer besonders heftig. Wadephul ist gerade in Kiew und sagt, dass Russland inzwischen wahllos Zivilisten ermordet. Neuestes Beispiel ist der Angriff auf ein Einkaufszentrum. Dabei wurden gestern mindestens 16 Menschen getötet. Russland hat zweimal bombardiert, um auch noch Helfer zu treffen. Wohnungssuche ist ein Dauerthema und es wird gefühlt auch nicht besser. Vor allem, wenn es um günstige Wohnungen und Zimmer geht, wie sie zum Beispiel Studierende brauchen. Mehr von Linda Bachmann.
3: Für diesen Herbst dachten viele, dass es leichter werden könnte, an einen Platz im Wohnheim zu kommen, weil weniger Schülerinnen und Schüler mit der Schule fertig werden als sonst. Viele Schulen in NRW haben in diesem Jahr keinen Abiturjahrgang. Deswegen gibt es 48.000 Abiturienten weniger als im Vorjahr. In den Wohnheimen in NRW sorgt das aber nicht für Entspannung. Von den meisten Betreibern heißt es, dass sie komplett voll sind. Teils stehen tausende Studierende auf der Warteliste. In Aachen sind es zum Beispiel 11.000. Ein Grund ist laut den Wohnheimbetreibern, dass nicht nur Menschen aus NRW ein Zimmer wollen. In Dortmund und Bochum zum Beispiel kommt ein großer Teil der Bewerbungen von internationalen Studierenden.
1: Im DFB-Pokal sind der MSV Duisburg und Viktoria Köln raus. Duisburg hat gegen Elversberg 1:3 verloren und Köln 4:5 gegen Nürnberg im Elfmeterschießen. Bielefeld muss gegen Groß-Asbach in Unterzahl jetzt in die Verlängerung. Nach Ende der offiziellen Zeit stand es 2:2. Und nach um 8:30 ist außerdem Anstoß beim Supercup. Vizemeister Borussia Dortmund spielt zu Hause gegen den FC Bayern.
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1: In der Nacht ziehen die letzten Schauer ab und es lockert auch mal auf. Dazu wird es ziemlich kühl, 11 bis 5 Grad. Morgen ist es erst neblig, dann lockert es auf. Später bilden sich mehr Wolken mit ein paar einzelnen Schauern. Es bleibt aber meistens trocken. Dazu in Nettersheim bis 17 Grad, in Lüdenscheid und Xanten 20, in Ibbenbüren 21 und in Köln bis 22 Grad. Montag sonnig und trocken und dann bis 24 Grad.
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4: Wochenende ist Hip-Hop-Session-Zeit in 1 Live. Schönen guten Abend, mein Name ist DJ Maxi und wie gewohnt an dieser Stelle begrüße ich euch zu 60 Minuten

diesen Verse unter anderem letzte Woche beim YouTube-Format On The Radar performt, auf dem ansonsten so Künstler wie zum Beispiel Drake oder Central C bereits am Start waren.

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Life, so heißt die aktuelle Single von Molly Santana, die ihr gerade gehört habt. Und ich mache direkt weiter mit neuem Sound aus England von Nims. 4AM heißt seine neue Single, die vergangene Woche rausgekommen ist. Und die hört ihr jetzt. Nims mit 4AM, brandneu für euch.

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1: Die Nachrichten mit Ronald Lessig. Guten Abend.
2: Ich freue mich, dass ich die Gelegenheit habe, jetzt auch mit Feuerwehrleuten noch einmal zu sprechen und ihnen auch meinen persönlichen Dank zu sagen. Und das ist der Sinn meines Besuches heute.
1: Bundeskanzler Merz wurde bei seinem Besuch in Hürtgenwald in der Eifel von einigen ausgebuht. Sie werfen ihm vor, dass er so spät in das Waldbrandgebiet gekommen ist. Ein Feuer hatte dort in der letzten Woche eine Fläche einer Größe von mehr als 400 Fußballfeldern zerstört. Pierre Dickmanns mit einem Fazit.
3: Was hier heute bleibt, sind zum einen viele offene Fragen, zum anderen die Erkenntnis, dass viel Arbeit wartet auf die Verantwortlichen. Zum einen die Schäden, die in den vergangenen Wochen in dem Brand entstanden sind, zu beseitigen. Da wartet viel Arbeit. Es muss wieder aufgeforstet werden. Es müssen aber auch Lösungen gefunden werden, um Brände wie diesen hier in der Zukunft zu verhindern. Und was vor allem hier heute bleibt, ist Dankbarkeit, dass dieser Brand jetzt endgültig gelöscht ist und hier im Hürtgenwald jetzt wieder Ruhe einkehrt.
1: Und auch das ist heute Abend noch Thema. Bundesaußenminister Wadefuhl hat bei seinem Besuch in Kiew dem russischen Regime wahllosen Mord an Zivilisten vorgeworfen. Der Ukraine sagte er weitere 50 Millionen Euro humanitäre Hilfe zu. Wegen der hohen Spritpreise unternimmt Bundesfinanzminister Klingbeil einen neuen Versuch, auf EU-Ebene dagegen vorzugehen. Laut Medienberichten will er sich zusammen mit Kollegen aus 5 anderen Ländern dafür einsetzen, dass Mineralölkonzerne ihre besonders hohen Gewinne extra versteuern müssen. Die Bayern haben sich den ersten Titel der Saison geholt. Der Rekordmeister setzte sich bei Borussia Dortmund 2:1 durch und gewinnt damit den Supercup. Im DFB-Pokal der Zweitligisten ist Arminia Bielefeld in der ersten Runde ausgeschieden gegen Groß Asbach aus der dritten Liga. Auch der MSV Duisburg und Viktoria Köln sind aus NRW-Sicht raus. In der belgischen Stadt Dendermonde wollen die Behörden herausfinden, wem ein Goldschatz im Wert von 9 Millionen Euro gehört. Ein Student hat in der vergangenen Woche bei Bauarbeiten Goldbarren und Münzen gefunden, eingemauert in einem Haus. Bei der Polizei steht seitdem das Telefon nicht mehr still. Viele behaupten, das Gold gehöre ihnen. Das führt laut Polizist Patrick Feis zu skurrilen Telefonaten.
4: Wir haben jemanden gehabt, der sagt, ich habe in meinem vorigen Leben Gold versteckt. Ich bin ja jetzt in einer anderen Reinkarnation. Ich hatte das komplett vergessen. Aber jetzt, wo ich die Fernsehbilder sehe, weiß ich wieder, dass ich in Dendermonde schon einmal gelebt habe.
1: Bis sich der rechtmäßige Besitzer gefunden hat, liegt der Goldschatz in Brüssel im Tresor. Und das war WDR aktuell. Das Wetter in Nordrhein-Westfalen: in der Nacht trocken bei 11 bis 5 Grad, tagsüber mal Sonne, mal Wolken, nördlich der Ruhr vereinzelt Schauer, dazu 18 bis 21 Grad. Die Zeit 0 Uhr 3.
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